0: Pestkranke unter Quarantäne mit Antibiotika behandelt.
1: Die schwarzen Vögel von damals waren Blender. Sie sahen nicht hin, wollten nicht sehen, woher ich kam. Meine Ratten blieben unbemerkt. Die Vogelmenschen füllten ihre langschnäbeligen Masken mit Kräutern und Duftölen, um so wenig wie möglich vom Leid ihrer Patienten wahrzunehmen. Und ihr sagt, ich wäre grausam. Sie nahmen den Familien viel Geld ab, nur für eine kleine falsche Hoffnung auf Leben und Heilung, für eine kurze Erlösung aus der Ohnmacht. Die Vögel waren gierig. So ist es noch heute. Wo die Menschen reich sind, da habe ich meine Macht verloren. Aber ihr verkauft die Hoffnung immer noch teuer. Viele meiner Geschwister und auch ich konnten so überleben.
0: Die Pest gibt es noch heute. Beispielsweise in einigen Regionen Indiens oder auch auf Madagaskar sind Antibiotika zu teuer, weshalb immer noch Menschen den schwarzen Tod sterben. Bei einem größeren Ausbruch im Kongo starben von 2005 bis 2008 jedes Jahr rund 1000 Menschen. Vereinzelte Pestfälle gibt es auch in den südlichen Staaten der USA, weil die dort lebenden Präriehunde die Krankheit übertragen. Dort kann sie allerdings fast immer geheilt werden. 1992 starben von 13 Infizierten nur 2 Menschen.
1: Oh, ich werde warten. Zäh und mühsam fließt meine Zeit, aber ich bin noch lange nicht fort. Und eines Tages, wenn eure Gier zu groß wird und die Erde sich rächt, dann breitet sich die Armut aus. Und ich bin immer noch im Dunkel. Ich bin im Leid, in der Armut, im Dreck. Ich werde zu dir kommen mit all meinen Geschwistern. Ich verführe dich. Ich umschleiche dich, bis auch du mir gehörst. Spürst du es schon? Zuckt da ein nervöser Nerv? Wird dir heiß und kalt? Sind deine Sinne noch scharf oder beginnt schon der Verfall? Spürst du meinen Atem auf deiner heißen Haut? Komm, tanz mit mir.
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0: Herr Kollege, eine Gewissensfrage.
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2: Wie bitte? 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

0: Entschuldigung. Hey, entschuldigen Sie mal. Sag mal, können Sie mir mal sagen, was das soll?
1: Was?
0: Ja, was das soll, habe ich gefragt.
1: Was wollen Sie von mir?
0: Oh, der merkt es nicht mal. Er merkt's einfach nicht.
1: Hä? Was merke ich nicht? Was wollen Sie von mir?
0: Sag mal, wie können Sie eigentlich so ignorant sein, ha? Typisch Mann, ey.
1: Jetzt hören Sie doch mal auf hier.
0: Erst so ein No-Go abziehen und sich dann blöd stellen, oder was? Ganz toll. Hier, Clara, Clara, komm mal eben schnell rüber. Guck dir mal an, was der hier gerade abgezogen hat.
2: Hey, Susanne.
0: Clara, schau mal, was man sich wieder rausnimmt.
1: Was soll das denn? Was nehme ich mir hier raus?
2: Was ist denn hier eigentlich los?
0: Der stellt sein Auto auf einem Frauenparkplatz ab.
1: Was?
2: Ah ja, okay.
0: Oh, wie mich das ankotzt. Wie mich Leute, Männer, wie sie ankotzen.
1: Jetzt machen Sie mal halblang.
2: Ja, aber wirklich, Susanne, jetzt übertreib doch mal nicht.
0: Oh, mich macht das einfach krank. Diese scheiß Arroganz und Ignoranz des Patriarchats. Irgendwo hat eure Dominanz auch mal ihre Grenzen, ja?
1: Entschuldigung, aber es geht hier um einen Parkplatz. Einen Parkplatz. Es gibt hier auch genügend andere.
2: Ja, aber das ist ja der Punkt. Wieso stehen Sie denn dann ausgerechnet auf dem einzigen freien Frauenparkplatz?
1: Ja, das hat einen Grund.
0: Ach ja, da bin ich ja mal ganz gespannt. Damit Sie nicht so weit laufen müssen.
1: Nein.
0: Weil sie noch kästenweise Bier für ihre Grillparty oder irgendein scheiß Fußballspiel brauchen.
1: Hä?
0: Ich fass es einfach nicht. 100 freie Parkplätze und sie stellen sich absichtlich auf den einzig freien, nur für Frauen.
2: Ja, aber das muss ich jetzt wirklich auch mal sagen, das verstehe ich ehrlich gesagt auch nicht.
1: Naja, aber die daneben sind auch hell und auch übersichtlich und auch groß.
0: Oh, weil Frauen schlecht einparken können oder was?
1: Nein, was? Wegen des Sicherheitsgefühls.
2: Na, aber der Frauenparkplatz, der ist ja doch noch ein kleines Stück näher am Ausgang.
1: Ja, aber ich wollte nun einfach keine Lücke lassen.
0: Ach, jetzt auf einmal will er ordentlich sein. Aber dass Sie die Ordnung hier gerade verletzen, das stört Sie nicht.
1: Jetzt regen Sie sich doch mal nicht so auf.
2: Ja, Susanne, wirklich, mach mal halblang. Er kann doch das Auto einfach umparken.
0: Dann merkt ja niemand, was der da gerade tut. Das können gerne alle mitbekommen, was hier für ein Macho unter uns ist.
1: Entschuldigung?
2: Ja, und Stigmatisierung macht das Problem ja auch nicht besser.
1: Welches Problem?
0: Oh, er checkt's nicht. Sie schaffen Angsträume.
2: Frauenparkplätze sollen Angsträume doch beseitigen.
0: Aber das kann der Herr wieder nicht verstehen, dass Frauen sich unsicher fühlen könnten.
1: Doch, klar verstehe ich das.
2: Also andererseits finde ich irgendwie, dass Frauenparkplätze auch nur ein bisschen Kosmetik sind, von den wahren Angstträumen ablenken.
1: Das ist ein Parkplatz. Ein Parkplatz. Brandneu, hell, gut einsichtig, überall Kameras. Da drüben sitzt der Security-Typ.
0: Typisch, schon wieder ganz typisch. Anstatt mal die eigenen Fehler einzugestehen, immer wieder nur ablenken.
1: Fühlen Sie sich hier unsicher?
0: Nein. Doch, ja, schon.
2: Na, aber da muss ich jetzt auch mal einhaken. Also ich finde doch irgendwie, in einer optimalen Gesellschaft sind Frauenparkplätze doch total überflüssig.
0: Was? Wieso das denn? Da sind wir doch noch weit von entfernt, solange es Menschen wie den da gibt.
1: Hey, jetzt stellen Sie mich nicht als sexistisches Arschloch dar. Das bin ich nicht.
0: Ich bin ja kein Sexist, aber das wird ja auch niemand müde zu betonen.
2: Susanne, jetzt fahr doch mal einen Gang runter.
1: Jetzt reicht's mir. Ich habe hier nur unser Auto hingestellt.
0: Er nimmt nur keine Rücksicht auf marginalisierte Gruppen. Ich kann das nicht länger mit ansehen. Ich gehe. Wenn ich Ihr Auto hier nochmal sehe auf dem Frauenparkplatz, ja, dann wundern Sie sich nicht, wenn Sie nächstes Mal einen Phallus reingeritzt haben.
1: Was? Ist das Ihr Ernst?
2: Also, ein Flyer unterm Scheibenwischer mit einem netten Hinweis würde doch auch reichen.
0: Boah, anders lernt man das ja nicht. Erst wenn sein geliebtes Auto mal beschädigt wird, ja? Die autogeilen Macho-Arschlöcher.
1: Das ist ein Mazda.
0: Ist mir scheißegal. Komm, Clara.
2: Was? Nein, ich muss ganz woanders hin.
0: Aber komm, wir halten zusammen, Clara. Wir müssen doch ungerechte, schwanzgesteuerte Gesellschaften bekämpfen. Scheiß Wichser.
1: Was war das denn gerade?
2: Ja, man kann es auch übertreiben.
1: Hätte sie mir eine Sekunde zugehört.
2: Ja, aber wieso stehen Sie denn jetzt bitte auf diesem Parkplatz?
1: Ja, ganz einfach. Meine Frau holt heute Abend, wenn es dunkel ist, das Auto ab. Und sie fühlt sich potenziell gefährdet und unsicher in Parkhäusern. Und deswegen habe ich es nah an den Ausgang auf diesen Frauenparkplatz gestellt.
2: Das ist jetzt aber nicht Ihr Ernst, oder? Na, dann wird Ihre Frau aber Augen machen, wenn da später ein Penis in den Lack gekratzt ist.
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0: Da wurde ja mal ordentlich Sitzmöbel mitgebracht, ne?
1: Ja.
0: Aber Hallöchen.
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0: Ich denke schon.
1: Ja.
0: Also ja.
1: Ja. Ja.

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1: In einer Welt, in der die Hörkunst nur einen undankbaren Platz am Montagabend hat, in der Poesie und Hörspiele als Randerscheinung des Radiobetriebs gelten, dort wird er gebraucht. Lauschmann, der Held des Lokalradios der Uni Leipzig.
2: Folge 4. Wirbellos und ohne Skrupel.
3: Ein ganz normaler Tag im Adlernest auf der Uni Leipzig.
4: Ach du heiliges Leitmotiv! Satireboy! Was summst du denn da? Hör sofort auf damit!
5: Aber Lauschmann, ich summe doch nur das Lied, das eh immer im Hintergrund läuft. Ob ich nun mitsumme oder nicht, ist doch egal.
4: Ich frage ja nur, mein kleiner Freund, reg dich bitte nicht auf. Hast du denn nicht von der Seuche aus dem Radio gehört?
5: Hm? Meinst du unlustige Morningshows? Ha!
4: Nein, mein kleiner Frühaufsteher. Im Radio läuft seit Stunden das gleiche und selbe Lied. Mysteriös.
5: Ist das was Neues? Ed Sheeran kommt doch andauernd.
4: Das wäre ja noch das kleinste Übel. Aber dieser Song, der dort läuft, hat eine ganz besondere Wirkung auf die Menschen.
5: Hm. Oh, wow, das klingt ja spannend. Lass uns mal reinhören.
4: Halt, nichts da, Satireboy. Hände weg. Du weißt doch, dass wir dann Urheberrechtsprobleme bekommen. Und die GEMA ist unerbittlich. Außerdem wäre das nicht gut für deinen Geist. Weißt du, was die Menschen gemacht haben, nachdem sie diesen Song gehört haben?
5: Hatten sie furchtbare Flashbacks zurück zu ihrer Teenagerzeit?
4: Nein, mein halbstarker Freund. Sie wurden hypnotisiert. Erst fangen sie an mitzusummen und nach ein paar Durchläufen singen sie aus voller Kehle mit. Und manchmal bewegen sie sich auch rhythmisch zu dem Lied. Es hat sie vollkommen unter Kontrolle, Satireboy. Vollkommen.
5: Das können wir doch nicht zulassen. Wir müssen etwas unternehmen.
4: Hm, du hast recht. Aber zuvor sollten wir herausfinden, welcher Sender dieses Lied in Dauerschleife spielt. Satireboy, welche Frequenz hören die meisten Bürger in Leipzig?
5: Also auf unserem Radio steht es immer auf 97,6.
4: Hm, und wer sendet in Leipzig auf der Frequenz 97,6?
5: Ich glaube, die heißen RS.
4: Aha! Diese Verbrecher haben ihr Studio doch direkt am Leipziger Markt. Da müssen wir hin, Satireboy.
5: Los, los, los! Ich wollte schon immer mal einen Radiosender von innen sehen.
4: Halt, mein kleiner Redakteur! Du weißt ja, Satireboy darf alles. Aber dennoch solltest du manchmal erst nachdenken, bevor du losstürmst. Hast du nicht etwas vergessen?
5: Also ich habe meinen Neoprenanzug an. Handschuhe und Unterhose über der normalen Hose? Ah, ich denke, ich bin bereit.
4: Na, aber viel wichtiger bei dieser Mission sind die Lauschopacks. Steck sie dir in die Ohren. Wer weiß, ob irgendwo auf dem Weg ein Radio dudelt. Wir dürfen diese Seuchenmusik auf keinen Fall an unsere Trommelfelle lassen.
5: Du hast recht, Lauschmann. Ja, jetzt aber nichts wie los.
6: Da, da, da, da.
4: Hey da, Herr Rezeptionist. Ich störe Sie nur ungern bei Ihrer überaus wichtigen Arbeit. Aber ich muss Sie fragen, wo ist das Sendestudio? Raus mit der Sprache!
7: Despacito, vamos a hacerlo a la playa en Puerto Rico. Hasta que las horas ritme a Benedito.
5: Will er uns einen Hinweis geben, dass das Sendestudio auf Puerto Rico ist?
4: Was? Nein, du strebsamer Schüler aus Reihe 1. Er hat auch dieses Lied gehört. Verdammt. Die Hypnose bringt ihn dazu zu glauben, er könne Spanisch. Erbärmlich.
5: Dann probier ihn doch mal auf Spanisch anzusprechen.
4: Hm, gute Idee, Satireboy. Hola, señor. ¿Dónde está el Sendestudio?
7: Pasito, pasito, suave, suavato.
4: Aha.
7: Vamos pegado, poquito, sí? Poquito. Que la encenes.
4: Sí?
7: A mi boca tus hogares favoritos.
4: Comprende.
7: Favoritos, baby.
4: Merci. Nun, er hat gesagt, die Treppe hoch und dahin, wo Studio steht. Danke, Señor Rezeptionista.
7: Quiero respirar tu cola despacito.
5: Ah, bei diesem Wimmern läuft es mir kalt den Rücken runter. Diese leeren Augen der hypnotisierten Menschen. Das ist wie im IFZ, kurz vor der Sperrstunde.
4: Musik ist eben die härteste Droge, Satireboy. Ich wusste, die Teenager auf Tumblr hatten recht. Vielleicht steckt in 13-jährigen Mädchen mehr Tiefe, als wir ihnen bisher zugetraut haben. Also, mein hormongeplagter Freund, träume nicht dein Leben, sondern lebe deinen Traum. YOLO!
8: Oh, du meinst, ich soll wirklich versuchen, eine Karriere als Dinosaurier-Jockey anzufangen? Psst,
4: ruhig, Satire-Boy! Wir sind bei den Studios. Welches davon könnte wohl das Sendestudio sein?
8: Versuchen wir doch mal das, wo oben das rote Licht blinkt.
9: Ey, wer seid ihr denn? Raus, ich bin live auf Sendung.
8: Oh mein Gott, es ist ein riesiger Wurm.
4: Ich lache laut und hämisch. So ein Idiot versteckt sich echt hinter einer Tür, die hell leuchtet. Ich kann es nicht glauben. Das war das schlechteste Versteck aller Zeiten.
8: Lass den Moderator los. Der ist schon ganz leer gewirkt.
9: Ah, du musst Lauschman sein. Ich hab schon viel von dir gehört.
4: Ist das so? Und wer bist du? Ein saurer Wurm? Die verspeise ich zum Frühstück.
9: Nein, ich bin dein schlimmster Albtraum, denn ich bin der Ohrwurm. Ich komme aus dem Erdreich gekrochen, um euch Menschen zu unterjochen. Früher oder später bin ich auch in deinem Kopf.
4: Das wollen wir doch mal sehen. Meine Lauschopacks aus feinstem Naturkautschuk haben meine Ohren fest verschlossen.
9: Kautschuk ist nichts, was man nicht zerkauen könnte. Ich kann alles verdauen.
4: Noha! Weg von meinen wohlgeformten Ohren! Die sind mein Kapital! Ha! Weiche!
9: Durch den Hörkanal in deinen Kopf. Und nun hör gut zu.
4: Ah! Was ist das? Ich kriege diesen Song nicht mehr aus meinem Kopf! Oh! Hyper! Hyper!
9: So, das sollte dich erst einmal ablenken.
8: Lauschman! Lauschman! Komm wieder hyper. Zu dir! Denk an ein anderes hyper, Lied oder an die Todesschreie deiner Gegner! Hyper.
9: Das ist sinnlos! Einmal von einem Ohrwurm befallen, hört es niemals auf! Bis ein neuer Ohrwurm seinen Platz einnimmt.
4: Es geht einfach hyper, hyper, es geht einfach nicht, hyper. Ich muss dafür sorgen, dass es aufhört, hyper, hyper. Faustschlag, es ging nach hinten los. Ich falle in Ohnmacht, hyper.
8: Lauschman, was sollte das denn? Was mache ich denn jetzt?
9: Hat er sich gerade selbst ausgenockt? Wow. Ich hätte mehr von Lauschmann erwartet.
8: Dafür mache ich dir jetzt Beine, denn du hast ja keine. Ha! Nachschlag!
9: Hey, ich bin flexibel wie ein Kuchenteig. Du kannst mir gar nichts anhaben.
8: Da mache ich halt einen Knoten in dich rein. Ha!
9: Weißt du denn überhaupt, wie das geht? Du trägst doch nur Klettverschlussschuhe.
8: Verdammt, wo ist das hintere Ende des Wurms? Ah, ich kriege es nicht auf die Kette.
9: So, und jetzt rein in dein Ohr und hör gut zu.
8: Oh nein! Du hast mich! Oh, ich will das nicht, das Lied habe ich doch seit Jahren nicht mehr gehört. Du hast mich gefragt. Wo kommt denn das her? Das erinnert mich an meine Pubertät. Ah, wie peinlich.
9: Tja, ich hab dir einen meiner kleinen Wurmbrüder ins Ohr gesetzt. Die reiten auf Schallwellen direkt in eure Ohren. Und sie singen und sie singen und sie singen.
8: Oh, das ist nerviger als betrunkene Fußballfans in der Tram. Mach, dass es aufhört, bitte! Ich kann es nicht mehr hören!
9: Ich lasse dich schlafen mit einem meiner Schlaflieder. Hier, horche einem absoluten Klassiker.
8: Der Mond ist auf.

0: Oh, knallige Kopfschmerzen. Mein Schädel. Wo bin ich? Wieso kann ich mich nicht bewegen? Satireboy, aufwachen!
1: Oh Gott, Lauschman, wo sind wir?
0: Es sieht so aus, als wären wir gefesselt. An einem Flaschenzug auf dem Dach des alten Rathauses.
1: Aber was steht denn da für ein Kessel unter uns?
0: Ei, der Daus. Der riecht schlimmer als ein ungewaschenes Ozelotmännchen in der Brunft. Ich weiß, wovon ich rede.
1: Und was ist das für eine Pampe?
2: Das ist Ohrenschmalz. Über Jahre von all meinen Opfern gesammelt. Das Schmalz wird erhitzt und es entsteht eine klebrige Masse, aus der es keinen kommen
0: gibt. Igitt, du bist widerlich. Genau wegen diesem Zeug hat Ohrenpflege höchste Priorität. Deshalb solltest du immer Wattestäbchen im Haus haben.
2: Bade deine blöden Q-Tips, Lauschman. Ich habe nicht mal Ohren. Genug von diesem Unfug. Ich lasse den Flaschenzug langsam nach unten gleiten.
1: Lauschman, wir werden in den Kessel getaucht.
0: Ruhig, Satireboy. Schaffst du es, an meinen Gürtel zu fassen? Neben Hammer, Amboss und Steigbügel hängt dort auch mein Anti-Ohrenschmalz-Spray. Wirf mir das zu, sofort!
1: Okay.
0: Vermaledeit, Satireboy! Wieso denn diese Butterfinger? Gott sei Dank hab ich im Zirkus jonglieren gelernt. Also los, Anti-Ohrenschmalzspray in den Kessel! Haha! Was? Wieso ist das Anti-Ohrenschmalzspray denn leer?
1: Lauschman, ich wollte es dir eigentlich noch sagen. Also ich habe das in letzter Zeit immer mal wieder benutzt. Die Wattestäbchen waren alle und dann sind die auch immer so unbequem in den Ohren. Und ja, da ist das Spray dann halt echt, also
0: ach,
1: schon.
0: Du heiliges Schweineschmalz. Wie konntest du nur, Satireboy? Ich bin wütend und enttäuscht. Und ich habe einiges gut bei dir. Du wirst mir zur Strafe die Rückenhaare rasieren.
1: Was? Muss ich wirklich?
2: Streitet euch ruhig weiter über Körperpflege. Gleich werdet ihr im Ohrenschmalz versunken sein.
1: Ich will nicht sterben, Lauschman. Ich hatte doch fast meinen Germanistik-Bachelor fertig.
0: Eine verzwickte Situation, in der Tat. Da bleibt nur noch eins. Zappel, Satireboy. Zappel wie ein Fisch. Zappel, so stark du kannst.
1: Ich rutsche aus den Fesseln direkt in den Kessel. Heilige Hyperaktivität, lass das, Lauschman.
0: Nein. Wir bewegen uns jetzt noch viel schneller Richtung Ohrenschmalz. Ich habe fehlkalkuliert.
2: Du bist verloren. Ich, der Ohrwurm, habe Lauschman besiegt. Und das ganz ohne Hände.
0: Und wieso hast du dann keinen Handlanger, so wie ich?
2: Es ist vorbei. Leipzig wird in kürzester Zeit von meiner Musik kontrolliert werden. Und niemand wird mich daran hindern.
3: Direkt! Schnitz! Ohrwurm, willst du dich nicht lieber mit mir messen?
2: Wer bist du? Du bist doch nicht etwa die...
3: Doch, ich bin Miss Muster und du lässt die Finger von den Trommelfellen unserer Mitbürger.
2: Finger? Du Miststück. Streu noch Salz in die Wunde, dass ich ohne Arme geboren wurde. Hier ein Ohrwürmchen speziell für dich.
3: Netter Versuch. Mein M-Helm ist schalldicht. Nimm das. Direkt. Eins aufs Maul.
1: Au. Lauschman, wer ist sie?
0: Das, mein heimattreuer Freund, ist Miss Muster. Sie hat in Leipzig absoluten Kultstatus. Kennst du dieses Hochhaus mit den zwei M's auf dem Dach?
1: Du meinst das Haus mit den roten Balkons am Hauptbahnhof?
0: Exakt. Das ist ihr Hauptquartier. Die zwei großen M's sind ihr Heldensymbol. Allerdings war sie lange verschwunden. Aber jetzt ist sie wieder da. Genau im richtigen Moment. Haha!
3: Direkt verknotet. Das war's, Ohrwurm. Mit dem Knoten im Körper kannst du nie wieder Leute umschlingen.
2: Der Knoten, er verschließt meine Lunge. Ich kann nicht mehr singen. Das wirst du bezahlen, Miss Muster.
3: Und womit? Mit YMCA in Dauerschleife? So machst du mir keine Angst.
0: Genau, du wirbelloser Wichtigtor. Abwechslungsreiche Musik ist wichtig im Radio. Sonst stehen immer nur die gleichen Künstler im Rampenlicht. Wir sollten unseren Musikredakteuren danken, dass sie für eine vielfältige Musikauswahl sorgen, ja.
2: Ich will doch nur, dass ihr immer Musik im Kopf habt. Musik bringt uns doch alle zusammen.
3: Aber nicht, wenn sich Menschen vor lauter Tanzlust völlig vergessen. Das ist doch verrückt. Verkriech dich wieder in den Park, du hustender Regenwurm. Und halt dich aus unseren Köpfen fern.
2: Wenn ich vom Dach runterkommen würde, könntet ihr mir vielleicht helfen.
3: Ich helf dir. Fall zu Boden wie der Regenwurm.
0: Haha, vielen Dank, Miss Muster. Sehr nett, dass Sie uns zur Hilfe geeilt sind. Das wäre doch nicht nötig gewesen. Haha, ich war kurz davor, mich zu befreien. Oder Satireboy?
3: Lauschman, mit dem Wurm hättest du alleine fertig werden müssen. Der war ja nur eine halbe Portion. Werdet erstmal erwachsen. Dann warten die richtigen Gegner auf euch. Haushaltspläne und Steuererklärungen.
1: Hey, wie redest du denn mit einem 19-Jährigen?
3: Naja, falls ihr mich nochmal braucht, werft einfach das Doppel-M an den Himmel und ich bin direkt bei euch.
0: Ach, Miss Muster, ich brauche Sie ganz, ganz dringend. Ich werde für Sie und mich ein romantisches Date zaubern.
3: Was? Wie bitte?
0: Und wenn ich alle Vorbereitungen getroffen habe, werfe ich das Doppel-M an den Himmel. Und Sie lassen sich überraschen, was Lauschman für Sie aufgebaut hat. Na, das klingt doch nach einem Plan, oder nicht?
3: Lauschman, du änderst dich nie. Ich habe eine ganz andere Mustergröße für Männer. Das solltest du endlich mal in deinen Kopf reinkriegen.
0: Ach, Miss Muster, in meinem Kopf laufen so viel mysteriöse Mechanismen ab. Da kann man schon mal das ein oder andere vergessen.
1: Ach, Lauschman, die meiste Zeit spielt doch nur deine eigene Titelmelodie in deinem Kopf, oder?

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1: So, und sieh zu, dass du wegkommst. So eine wie dich brauchen wir ja nicht, klar? Ist man einmal nett zu jungen Frauen und schon schlitzt sie einem das ganze Mobiliar auf. Verstör dich fort, Hexe!
2: Verdammter Wichser!
3: Das sollten die letzten Worte sein, die ich für eine ganze Weile sprach. Irgendwie hatte ich gehofft, dass sie graziler und denkwürdiger sein würden. Man sagte, es wäre mein Temperament, das meine Worte in Scherenblätter verwandelte. Doch ich spürte schon länger, dass es tiefer ging, dass meine ganze biologische Veranlagung, jede Zelle meines Körpers ein Schnitt in die Gebeine der Gesellschaft war. Ich wollte mich bessern, doch die Natur ist ungestüm. Und so war ich ein weiteres Mal allein und suchend.
4: Ohne ein Regencape draußen, bei diesem Wetter? Sie bringen euch jungen Leuten heutzutage wirklich gar nichts mehr bei, oder? Gott, sieh dich nur an. All deine Schönheit plattgedrückt von der Welt.
3: Ich spürte, wie sich Worte in meinem Mund formten und eine Kerbe in die empfindliche Rückseite meiner Zähne frästen. Doch ich hielt die Lippen fest verschlossen und schluckte sie herunter. Ein Kommentar brannte in meinem Magen. Doch nicht so sehr, wie Schläge brennen würden, wenn ich meinen Worten freien Lauf ließe. In der folgenden Stille spürte ich, wie die ungesagten Silben wie tausend Scherben in meiner Brust stecken blieben.
4: Noch so ein kaputtes Ding, ganz ausgehöhlt. Nein, so etwas kann ich nicht länger mit ansehen.
3: Bis jetzt hatte ich die Person nur als Schatten in der Pfütze vor mir gesehen. Nun hob ich den Blick und verfolgte die bedrohlichen Worte zurück zu ihrem Ursprung. Im dumpfen Lichtschein einer halb geöffneten Haustür stand eine Frau, für die all die Worte, die ich bisher gelernt hatte, nicht einmal ansatzweise auszureichen schienen.
4: Mehr ein Schatten als ein Mensch. Wir brauchen ein wenig Licht, um deine Konturen herauszuarbeiten.
3: Ihr haftete etwas Überirdisches an, das es beinahe unmöglich machte, ihr Alter zu bestimmen. Einerseits wirkte sie so weise und alt wie ein gigantischer Baum, der seine knorrigen Äste und Wurzeln seit Jahrhunderten in die Erde und gen Himmel getrieben hatte, unbeeindruckt von den kleinen Leben, die um ihn herum entstanden und vergingen. Doch im nächsten Moment schien sie jung und attraktiv wie ein Feld zarter Blüten am ersten warmen Tag des Frühlings.
4: Ich meinte damit, dass du reinkommen kannst. Du solltest nicht länger dort draußen im Regen stehen. Du holst dir ja noch den Tod. Oder ruinierst dein Haar. Such dir aus, was schlimmer ist.
3: Sie war anders als alle Frauen, die ich jemals gesehen hatte. Und doch war mir ihre Art seltsam vertraut. So, als würde sie in meiner Muttersprache sprechen. In einer Welt, in der ich bisher nur Fremdsprachen gehört hatte. Aus dem Augenwinkel sah ich ein Schild neben der Tür. Es trug die Aufschrift Hotel Velvet Toast. Zimmer frei für alle mit zwei Handspiegeln.
5: Geh nicht. Du verlässt den Pfad deines vorgesehenen Lebens.
6: Das wird das Ende aller Dinge, die du kennst.
3: Wie kleine Vampire bissen sich die Zweifel mit eiskalten, langen, dünnen Zähnen in meine Haut und drohten mich zu lähmen. Vielleicht hatte es einmal eine Zeit gegeben, in der ihr Gift gewirkt hätte. Doch im Bann des Lichtes und der Musik aus dem Haus waren ihre Bisse kaum mehr als Mückenstiche. Ich war längst gefangen in einem Netz aus betörenden Klängen, das mich sanft hineinzog.
4: Was für ein Küken du doch bist. Zerrupft und verwirrt. Oh, was ist das? Ist da wirklich noch ein wenig schleimige Eierschale?
3: Als ihre Hand mein Haar berührte, glaubte ich, ich müsse sofort wieder getrocknet sein. So sehr glühten meine Wangen. Doch es war kein gleißendes Feuer, hell und zerstörend wie das ich gewohnt war. Vielmehr glich es einer warmen Glut im Kamin am Ende eines langen Tages draußen im Schnee.
4: Aber nun genug der albernen Plattitüden. Was ist passiert? Wie konnte jemand glauben, es wäre in Ordnung, dich mit Essensresten zu bewerfen?
3: Wieder veränderte das Feuer in mir seine Form. Es war hell und fraß sich in meinen Nacken, sodass ich den Kopf senken musste, damit er mir unter dem stechenden Blick der Frau nicht von den Schultern fiel.
4: So verwurzelt bist du noch, dass du das auf dich beziehst? Nun, das hätte ich wissen müssen. Lass uns das auf später verschieben und dir erstmal dein Zimmer zeigen.
3: Meine Augen, nach wie vor auf den Boden gerichtet, schienen wie Scheinwerfer auf meine abgewetzten, löchrigen Schuhe zu zeigen und jedes schmutzige Detail meines mitgenommenen Körpers hervorzuheben. Ich hatte kaum noch Geld, besonders nicht für ein so nobel aussehendes Hotel wie dieses. Sah die Frau das denn nicht?
4: Mach dir wegen der Bezahlung keine Sorgen. Das Haus verursacht keine Kosten. Nur düstere Gedanken und kalte Flure, wenn ich allein darin bin. Also fühl dich willkommen und zu Hause. Komm.
3: Das Foyer war so schummrig beleuchtet, dass ich die kunstvoll geschwungene Treppe erst sah, als ich den Fuß auf die erste Stufe setzte. Einzig aus einer halb geöffneten Tür am oberen Ende der Treppe schien ein Lichtstrahl so hell und warm, dass ich mich fragte, ob er es gewesen war, der mir den Weg hierher gewiesen hatte. Noch so eine unmögliche Möglichkeit.
4: Ganz recht, das ist dein Zimmer. Und ich fürchte, ein wenig gelogen habe ich doch. Wer unter dem Dach von Miss Gale lebt, zahlt dafür kein Geld. Dennoch, oder besser deshalb, lege ich großen Wert auf eine funktionierende Hausgemeinschaft. Hier ist also meine Bedingung. Füge dich hier ein, beweis mir, dass du eine von uns bist, dann darfst du bleiben, solange du willst.
3: Wie sollte ich mich sozialisieren, wenn jedes meiner Worte wie Scherenblätter durch alles und jeden Schnitt, der damit konfrontiert war? Dunkelheit nagte in meinem Magen wie Ratten zur Pestzeit. Noch nie war ich an einem Ort gewesen, der gleichzeitig so unwirklich und so bestechend real gewesen war. Wenn ich ihn verlassen müsste, würde es nichts mehr für mich geben. Das wusste ich.
4: Du wirst schon noch einen Weg finden. Da bin ich mir sicher. Ich sehe einen Funken in dir. Aber du musst noch herausfinden, was ihn zum Brennen bringt.
3: Beinahe wäre ich gestolpert. Es schien unmöglich, dass Miss Gale meine Gedanken gelesen hatte, und doch hatte sie es getan. Ein amüsiertes Lächeln zuckte über das Gesicht der älteren Frau.
7: Hey, pass doch auf!
3: Ich war so fixiert auf das Licht hinter meiner Zimmertür gewesen, dass sein Schein mich für alles andere blind gemacht hatte. Deshalb konnte ich gerade noch einen Schrei unterdrücken, als ich unter meinen dünnen Schuhsohlen plötzlich etwas Großes, Weiches fühlte.
4: Ich lasse dich da mal alleine mit den anderen.
3: Nur langsam schälte sich ein bleiches Gesicht vor mir aus der Dunkelheit. Die Person war jung, irgendwo zwischen einer Frau und einem Mädchen, genau wie ich. Aber das war auch schon alles, was wir gemeinsam hatten. Denn sie wirkte so standfest wie ein Gebirge und zugleich so tödlich und schön wie das Weltall. Das Beeindruckendste jedoch war ihr Haar, das wie schwarze Algen in Richtung der Decke waberte.
8: Manchmal glaube ich, dass Miss Gale nur neue Leute aufnimmt, um uns zu zeigen, wie gut wir es hier haben und was für eine großartige Arbeit sie leistet. Oh mein Gott, sieh dich an! Ich hatte schon wieder fast vergessen, wie kopflos sie euch da draußen machen. Kleine blinde Küken auf der Suche nach der Wärmelampe. Aber das wird schon noch. Du hast ein hübsches Näschen, das mir sagt, dass du einen guten Riecher für Gelegenheiten hast.
3: Auf eine Art war sie überirdisch wie Miss Gale. Nur vielleicht aus einer etwas näher gelegenen Galaxie. Ihre Worte waren wie Sandpapier auf meiner Haut und entfachten durch die Reibung einen Funken.
8: Aber Manieren hast du gar keine, was? Trittst einfach auf meine Blume ohne Entschuldigung und stellst dich nicht mal vor. Tja, ich bin Kamina.
3: Jede Zelle meines Körpers sehnte sich danach, ihr meinen Namen zu sagen und zu hören, wie sie ihn aussprach. Doch genau deshalb blieb ich stumm. Wenn ich jetzt sprach, würde ich sie nie wieder ein Wort sagen hören.
8: Oh, mal wieder eine Stumme. Das ist okay. Du musst nichts sagen. Warum denken die da draußen immer, dass man ständig reden muss? Ständiges Geplapper ohne Inhalt, bis sie nichts mehr übrig haben, wenn es wirklich darauf ankommt. Weißt du, Küken, dein Körper kann mehr als nur Luft zusammenpressen. Versuch es mal mit deinen Händen. Streichel die Blume als Entschuldigung. Vielleicht heilt sie das ja. Obwohl meine Haare invertiert sind, schaffe ich es trotzdem nicht, diese Blume dazu zu bringen, sich wieder aufzurichten.
3: Die Sonnenblume vor mir war gigantisch Und doch wirkte sie furchtbar klein und verletzlich, wie sie da mit ihren welken Blättern auf dem kahlen, kalten Boden lag. Ohne dass ich genau verstand, warum, fand meine Hand wie von selbst ihren Weg zu ihrem weichen Blütenkorb. Es war wie ein Haken, der mich am Bauchnabel packte und mich erbarmungslos mit sich in einen Abgrund aus strudelnder Dunkelheit riss. Immer schneller wurde der Wirbel, bis ich glaubte, ich müsse mich aus Raum und Zeit gelöst haben. Ich müsse gestorben und ins Jenseits übergegangen sein. Doch gerade als ich schreien wollte, war es vorbei. Der Ort triefte nur so vor Vergänglichkeit und Schmerz, vor Irrsinn und Wahnsinn. Überall, an der Decke, dem Boden, den Wänden, waren verdorrte, graue Blumen. Sie schienen so ausgelaugt, dass sie sicher zu Staub zerfallen wären, hätte ich sie angefasst. Dazwischen ringelte sich schwarzer Nebel, lauernd, suchend, angriffslustig, tödlich. Ich wollte keinen Laut von mir geben, wollte mich klein machen und ihn vorbeiziehen lassen. Doch er bemerkte mich trotzdem und schoss auf mich zu wie eine Schlange.
5: So warmes Fleisch, so lebendig, so jung. So zart.
6: Und dabei sogar noch hübsch. Zumindest obenrum. Wie beeindruckend.
5: Was kann man doch nicht einfach so unbeaufsichtigt herumlaufen lassen? So ganz allein in der Kälte.
6: Du brauchst Wärme. Lass uns dir helfen.
3: Ich wollte rennen, doch während ich den Stimmen im Nebel gelauscht hatte, mussten sie sich um meine Knöchel geschlungen haben. Ich konnte mich keinen Zentimeter mehr rühren. Mir blieb nur, den Blick zu senken und zu hoffen, dass sie das Interesse verlieren würden, wenn ich keines zeigte. Welch Naivität.
5: Komm schon, nicht so prüde.
6: Du hast sicher noch nie richtige Wärme gespürt. Wusstest du, dass Nebel viel effektiver wärmt, wenn er von innen kommt?
3: Der Nebel kroch meinen Körper hoch wie Milliarden dribbelnder Insekten und legte sich so fest und unausweichlich um mich wie Schiffstaue. Ich schüttelte den Kopf, wand mich, doch es gab kein Entkommen.
5: Oh, komm schon. Stell dich nicht so an. Du willst es doch auch. Entspann dich. Sonst tut es weh. Nach ein paar Mal wirst du dich dran gewöhnen. Wie all die anderen Blumen hier. Sieh sie dir an. Oh, sie müssen sich über nichts mehr Gedanken machen. Ist das nicht schön? Und ab und zu kommen wir und machen es noch schöner. Für uns.
3: Ich spürte sie überall. Immer höher krochen ihre schleimig-kalten Fasern. Ein letztes Mal begehrte ich auf, als sie mein Gesicht erreichten. Und dann waren sie in mir. Meinem Mund, meiner Nase, meinen Augen. Ich bekam keine Luft mehr, konnte nichts mehr sehen. Aber vielleicht war das auch nicht so schlimm, denn langsam hörte ich auch auf zu spüren. Ich glaubte zu sinken, immer tiefer, bis da eine dicke Schicht Wasser zwischen mir und ihnen war. Vielleicht war es ja doch in Ordnung.
9: Wie konnte jemand glauben, es wäre in Ordnung, dich mit Essensresten zu bewerfen?
8: Manchmal glaube ich, dass Miss Gael nur neue Leute aufnimmt, um uns zu zeigen, wie gut wir es hier haben und was für eine großartige Arbeit sie leistet. Oh mein Gott, sieh dich an! Ich hatte schon wieder fast vergessen, wie kopflos sie euch da draußen machen.
3: Wie es sich wohl anfühlte, wie sie zu sein? So strahlend und kalt wie der Nordstern und doch so warm wie die sanfte Umarmung einer heißen Schokolade am Kaminfeuer. Ein abgeschlossenes Meisterwerk für sich und dennoch Teil von etwas Größerem. Hatte ich nicht auch einmal davon geträumt, so zu sein? Nein, nicht genauso, aber ähnlich. Wie ein Feuerwerk. Tödlich und wild für jene, die den korrekten Umgang nicht kannten, aber auch hell und bunt für alle, die es brauchten.
8: Du hast ein hübsches Näschen, das mir sagt, dass du einen guten Riecher für Gelegenheiten hast.
9: Du wirst schon noch einen Weg finden, da bin ich mir sicher. Ich sehe einen Funken in dir, aber du musst noch herausfinden, was ihn zum Brennen bringt.
3: Erst als ich schon wieder halb auf dem Weg zur Oberfläche war, bemerkte ich, dass ich Schwimmflossen hatte. Waren sie schon immer da gewesen? War das wichtig? Sie trugen mich. Ich spürte die Schatten wieder auf mir, in mir. Inzwischen hatten sie mich eingehüllt wie ein Kokon. Doch das waren nur Fäden. Fäden, die man zerschneiden konnte. Und das tat ich, ein für alle Mal.
7: Wie könnt ihr nur? Was gibt euch das Recht, den Blumen ihre Farbe zu nehmen? Wie konntet ihr sie so verkümmern lassen? Das ist kein Leben, das ist Tod. Und das wird auch euer Ende sein. Eure Welt stirbt, seht ihr das denn nicht? Wir gehören euch nicht. Das hier hat jetzt ein Ende. Kein Nein wird jemals ein Ja sein. Und niemand wird jemals etwas sein, nur weil ihr es wollt. Verschwindet und lasst uns alle in Ruhe.
3: Da war er wieder, der Haken in meinem Nabel. Doch dieses Mal war ich es, die an ihm zog. Begierig von ihm von diesem furchtbaren Ort fortgeholt zu werden. Ein leises Flüstern in meinem Ohr bewog mich, mich umzudrehen. Und ich war froh, dass ich es tat. Denn zum ersten Mal hatten meine Worte nur meine Angreifer, nicht aber die Blumen getroffen. Vielleicht war es nur der farbenprächtige Strudel um mich herum. Doch ich glaubte zu erkennen, dass einige der Blumen wieder Farbe angenommen hatten.
8: Herzlichen Glückwunsch, du hast dich zurückerobert.
3: Ich versuchte, ein dankendes Lächeln auf meine Lippen zu stupsen, doch ich zitterte noch zu sehr, um es lange zu halten.
8: Aber im Ernst, was du da gerade erlebt hast, war furchtbar und ich hoffe, dass du da nie wieder durch musst. Ab jetzt passen wir aufeinander auf.
3: Ich wagte kaum Blickkontakt mit ihr aufzunehmen, aus Angst, in ihren Augen einen Scherz zu finden. Doch da war nur Entschlossenheit.
8: Wir alle hier drin sind füreinander da, weil die da draußen sich nicht benehmen können. Keine Ahnung von unserem System, aber sie versuchen trotzdem, uns Regeln zu machen und ihre Macht auszuüben.
3: Ich spürte eine Ruhe, wie ich sie noch nie gekannt hatte. Noch ruhiger als eine unberührte Wasserfläche in einer lebensfeindlichen Umgebung. Vielleicht sogar noch ruhiger als das Vakuum. Aber wärmer, so viel wärmer und voller Möglichkeiten. War das zu Hause? Danke.
8: Oh, es spricht? Na, dann wird es ja Zeit, dass ich endlich erfahre, wer hier meine Sonnenblume angetatscht hat. Ich muss doch wissen, wem ich dafür Komplimente machen muss, dass sie so schön blüht wie noch nie zuvor.
3: Romana.
8: Schau nicht so drein, als hättest du auf etwas Saures gebissen. Das lenkt nur von deinem neuen hübschen Haar ab. Nicht so schön invertiert wie meins, aber ein paar Strähnen trotzen schon der Schwerkraft. Und der Rest kommt mit der Zeit. Gefällt mir. Und jetzt komm schon, das Haus wartet.
3: Wirklich?
8: Ja, so in deiner verbalen Bandbreite müssen wir wohl noch arbeiten, was? Na komm, Romana.
3: Ich hatte mich geirrt. Mein Name von ihren Lippen war schöner als alles, was ich jemals zuvor gehört hatte. Sie nahm meine Hand, als wäre es das Selbstverständlichste auf der Welt und zog mich mit sich. Und ich folgte, als hätten wir das schon tausende Male getan und als würde nicht gerade ein Feuerwerk durch meinen gesamten Körper jagen, bunt und magisch.
4: Willkommen zu Hause. Ich habe keine Sekunde an dir gezweifelt. Die einzige Frage war, ob du das auch nicht tust.
3: Danke.
8: Da haben sie sich aber eine ausgesucht, Miss G. Wie eine Erstklässlerin im Fremdsprachenunterricht.
4: Oh, ich habe keine Zweifel, dass sie dir einiges zu erzählen hat. Und dass du ihr zuhören willst.
3: Kamina, wo ist dein Zimmer? Du weißt schon, wenn ich später mal vorbeikomme und dir von mir erzählen will.
8: Ach, das ist ganz einfach zu finden. Es ist genau da.
3: Aber das ist doch mein Zimmer.
8: Ja, wir sind Zimmergenossinnen.
3: Oh, natürlich. Man weiß ja, wie das läuft.
10: Das war Hotel Velvet Toast, ein Hörspiel von Leonie Berndt.
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0: Es war noch früh, als sie ankam. So früh, dass der Himmel über dem Flughafen von Palma in jenem eigenartigen Grau hing, das weder Tag noch Nacht ist, sondern ein Übergang. Es scheint wie gemacht für all jene, die sich selbst auf der Schwelle befinden zwischen Arbeit und Erholung, zwischen Vergangenheit und Zukunft, die in Katalogfarben versprochen wird. Sie waren ein Ehepaar mittleren Alters, von dem man sagen könnte, es habe sich mit Anstand durchs Leben gearbeitet. Menschen, die nicht klagen, weil sie wissen, dass Klagen nichts ändert. Menschen, die darauf hofften, irgendwann an einem Ort anzukommen, an dem Klagen überflüssig geworden ist.
1: All inclusive,
0: hatte er gesagt, mit einem fast kindlichen Lächeln, als sie gebucht hatten.
1: Dann müssen wir uns um nichts kümmern.
2: Nur um uns selbst,
0: hatte sie geantwortet mit jenem Ton, der beides bedeuten konnte, Freude oder eine Warnung. Sie fuhren mit dem Shuttle durch eine Landschaft, die ihnen fremd blieb, obwohl sie sie betrachteten. Staubige Straßen, Mauern aus hellem Stein, Palmen, die wie Dekoration wirkten, aber vielleicht auch einfach nur Palmen waren. Der Bus hielt schließlich vor einem Portal aus Glas und Messing, über dem in goldener Schrift stand: All inclusive, ihr Paradies am Meer. Und von Anfang an war da etwas in der Luft. Etwas, das sich nicht benennen ließ. Wie ein Geruch, den man im Vorbeigehen wahrnimmt. Oder ein Gefühl, das erst später Sinn ergibt.
2: Willkommen im Paradies,
0: sagte die Rezeptionistin, als wäre dieser Satz ein Ritual. Ihr Lächeln war makellos, eingefroren in einer Miene, die nie etwas anderes ausdrückte als Wohlwollen. Ein Wohlwollen, das vielleicht nicht menschlich war, sondern programmiert.
2: Sie sind Frau und Herr Berger, nicht wahr? Wir haben Sie bereits erwartet.
3: Oh, tatsächlich?
2: Oh ja, ja. Ihre Präferenzen sind uns bekannt. 2 Kissen pro Kopf, keine Schalentiere, kein Zimmer über dem 2. Stock. Das Wasser wird für Sie vor Ankunft gefiltert.
4: Wir haben das alles gar nicht angegeben.
2: Aber wir wissen es trotzdem,
0: antwortete die Dame und blinzelte nicht. Das Zimmer war tadellos. Der Ausblick eine gemalte Version des echten Meeres. Ihr Gepäck kam lautlos auf einem goldenen Wagen angeschwebt. Und selbst der Bellboy hatte ein makelloses Gesicht, sodass es Frau Berger schwer fiel, nicht zu erröten. Das Bett weich wie Nebel. Die Minibar endlos. Ein Drink erschien wie von selbst in ihren Händen. Willkommen im Paradies.
4: Es ist alles schön.
3: Ja, vielleicht sogar ein bisschen zu schön.
0: Sie lachte kurz, dann schwieg sie. Die Tage verschwammen. Jeder Sonnenaufgang war wie der vorherige, nur etwas wärmer. Jeder Abend klang mit derselben Musik aus, gespielt von Menschen, deren Gesichter sich nie zu verändern schienen. Die Animateure lachten immer an denselben Stellen, machten dieselben Witze, fragten dieselben Fragen.
5: Wie geht es euch heute?
6: Gut!
0: Riefen die Urlauber im Chor, auch wenn es nicht immer stimmte. Es war ein Ort der perfekten Ablenkung, der geregelten Überfülle, in dem der Mangel selbst ausgeschlossen worden war. Und doch, oder vielleicht gerade deshalb, begann sich etwas zu regen, ein leiser Zweifel, ein Kribbeln im Nacken. In der 4. Nacht erwachte Frau Berger, nicht durch ein Laut, nicht durch ein Licht, sondern durch eine Unruhe, die nicht zu ihr gehörte und doch aus ihr kam. Sie war bereits aufgestanden, bevor sie wusste, dass sie es war. Wo war sie? Barfuß, ihre Füße hatten sie den Flur entlang getragen. Dort, zwischen den Aufzügen, entdeckte sie eine Tür. Sie war grau, unscheinbar.
7: Nur für Personal.
0: Sie hätte umkehren sollen, aber ihr Körper wusste mehr als ihr Geist. Hinter der Tür eine Welt, nicht wie ihre, aber auch nicht fremd. Hier rauchten Menschen, sie fluchten, sie lachten mit echtem Lachen. In einer kleinen Küche köchelte eine Suppe, deren Geruch nichts mit dem sterilen Buffet draußen zu tun hatte. Jemand hörte Musik, die eindeutig nicht für Gäste bestimmt war. Jemand küsste jemanden, ohne zu wissen, dass er beobachtet wurde. Es war das wahre Herz des Hotels, unordentlich, pulsierend, lebendig. Die Küssenden lösten sich voneinander und Frau Berger erkannte in einem von ihnen die Rezeptionistin. Jede Förmlichkeit war aus ihr gewichen. Sie war leidenschaftlich und ausgelassen. Zwei weitere, wenig bekleidete Gestalten gesellten sich hinzu, darunter der Bellboy, was Frau Bergers Herz höher schlagen ließ. Vielleicht deshalb blieb sie lange dort stehen, still wie eine Statue, das Treiben beobachtend. Sie stand immer noch dort, lange nachdem die Küsserei unter den Vieren in einer wilden Orgie gemündet war. Dann erst kehrte sie um.
3: Ich habe letzte Nacht geträumt.
4: Wirklich? Was denn?
3: Dass hinter einer Tür eine andere Welt ist. Dass das hier nicht alles ist. Nur die Oberfläche. Vielleicht war das kein Traum?
4: Ja, vielleicht wollen wir ja gar nicht wissen, was dahinter liegt.
0: Frau Berger wollte. Doch trotz intensiver Suche sollte sie die Türe nicht wiederfinden. Am letzten Tag standen sie wieder an der Rezeption. Dieselbe Frau, dasselbe Lächeln.
3: Es war, ja, außergewöhnlich.
1: Oh ja, ganz großartig.
2: Dann kommen Sie bald wieder. Viele Gäste tun das. Manche reisen nie wieder ab.
0: Der Satz hing einen Moment in der Luft. Dann war er fort. Wie das Meersalz im Wind. Wie der letzte Tropfen aus einem viel zu süßen Cocktailglas. Und während der Shuttle sie wieder durch die Landschaft fuhr, die sie erneut nicht wahrnahm, spürten sie, das Paradies war nicht falsch, aber auch nicht wahr. Es war eine Illusion, gebaut aus Erwartungen, konstruiert aus Bequemlichkeit, poliert mit den Versprechen, dass nichts Schlechtes geschieht, solange man nicht hinterfragt. Und wer genug zahlt, muss nie wieder zweifeln, nie wieder denken, nie wieder fühlen. Nur konsumieren, denn hier, an diesem Ort, war wirklich alles inklusive. Sogar die Seele.
5: Das war Willkommen im Paradies, ein Hörspiel von Maximilian Grewe.
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1: Oh Mann, schon 2 Uhr. Oh Mist.
2: Was ist denn?
1: Entschuldigung, Rieke, ich kann noch nicht einschlafen.
2: Dann erzähl doch Schäfchen.
1: Wie bitte?
2: Wenn du nicht schlafen kannst, erzähl Schäfchen.
1: Aber sowas Albernes funktioniert doch nicht.
2: Mir hat das als Kind immer geholfen. Versuch's einfach. Sorry, ich muss morgen wieder früh raus. Also.
1: Schäfchenzellen. So ein Blödsinn. Na gut. Ein Schäfchen, 2 Schäfchen, 3 Schäfchen, 277 Schäfchen, 278 Schäfchen. Oh, so ein Quatsch. Oh, ich wusste doch gleich, dass das nichts bringt.
3: Ach was, für meinen Geschmack hast du dich ziemlich gut geschlagen.
1: Was? Wer ist da?
3: Schäfchen 278. Mein Respekt. Die wenigsten schaffen es, so weit zu zählen, bevor sie wegpennen, sind meistens schon bei Schäfchen 46 auf dem Weg ins Reich der Träume.
1: Was soll das? Verschwinde aus meinem Haus!
3: Jetzt komm mal runter und schau nicht so belämmert, Maike. Ich habe keine Lust, wie Schäfchen 33 zu enden. Wenn dieser Strohkopf mal einen schlechten Tag hatte, ließ er es derbe raushängen. Hat dann jedes Mal einen Heidschnuckenaufstand gemacht, wenn er aufgezählt wurde. Und die armen Menschen danach immer aus dem Tiefschlaf aufgeschreckt. Beim letzten Mal hat's unserem Boss gereicht. Da hatte 33 die Hammelbeine langgezogen. Oh, das war kein schöner Anblick, glaub mir.
1: Das ist doch verrückt. Okay, jetzt mal langsam. Euer Boss? Soll das heißen, Schäfchen zählen ist ein richtiges Gewerbe?
3: Logo. Früher war ich als Witter bei Astro TV. Ich bin nicht stolz drauf. Vor ein paar Jahren habe ich dann aber in die Zählerbranche umgesattelt. Super Bezahlung, viele Urlaubstage. Im Prinzip muss man nur aus der Ferne überwachen, dass Menschen durchs Schäfchenzählen wohlig und sanft in den Schlaf gleiten. Hausbesuche wie meine heute bei dir sind sehr selten.
1: Wow, ich hatte keine Ahnung. Klingt nicht gerade anstrengend. Das muss toll sein.
3: Das kannst du laut sagen. Na gut, zugegeben, der Begriff Schlafschaf hatte uns anfangs den krassen Image-Schaden eingebracht. Aber die Aktie hat sich mittlerweile erholt. Genug davon. Wie sieht's bei dir aus, Maike? Wieso kannst du nicht einschlafen? Bedrückt dich was?
1: Naja, es gibt da tatsächlich etwas. Ich mache mir Sorgen um Rieke, meine Frau. Ihre Arbeit spannt sie gerade ganz schön ein. Sie macht dauernd Überstunden, ist abends komplett kaputt. Ich weiß nicht wie...
3: Oh, verdammt, mein Notrufpieper klingelt. Tut mir leid, mein Boss braucht mich. Alarmstufe, Mouflon. Schlaf gut.
1: Warte!
2: Hab ich dich geweckt, Maus?
1: Was?
2: Ach, schon gut. Du kannst weiter schlafen. Es ist erst 5. Ich muss nur zur Arbeit.
1: Das war nur ein Traum.
2: Was ist das hier eigentlich für eine Visitenkarte auf deinem Nachttisch?
1: Wie? Pflaumtraum GmbH. Wir sorgen dafür, dass Sie guten Schlaf finden. PS, Arbeitsplatz Nummer 33 ist kürzlich frei geworden. Grüße 278. Schatz, ich glaube, das könnte dir gefallen.
4: Das war Schäfchen zählen, ein Hörspiel von Tim Hobritz.
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1: Und wir starten rein mit der britischen Musikerin Nia Archives und ihrem neuen Album.

Around a Band von Nia Archives, die letzten Freitag ihr zweites Studioalbum Emotional Junglist veröffentlicht hat. Ein Album, das sich ganz der Liebe und ihren schillernden, aber auch dunklen Seiten widmet und einen tollen Mix aus atmosphärischem Drum and Bass, Jungle und gutem Songwriting liefert. Ich habe das Album auf jeden Fall on repeat seit Freitag und für noch mehr brandaktuelle Musik seid ihr hier natürlich genau richtig. Das ist der Tonleiter, das Musikmagazin eures Vertrauens. Mein Name ist Rosi, schön, dass ihr dabei seid. Ja, als am vergangenen Sonntag war nun endlich großes WM-Finale im Männerfußball. Und keine Sorge, wir werden jetzt hier nicht zum Sportmagazin. Aber immerhin gab es ganz à la Super Bowl die erste Halbzeitshow bei diesem Finalspiel. Und da wurden aus 15 Minuten Spielpause wirklich alles an Kommerz rausgeholt, was rauszuholen war. Von BTS über Justin Bieber bis hin zu einem Kinderchor war wirklich für jeden noch so großen Sportmuffel was dabei.

Ja, und wie hier Madonna am Ende ganz passend auch singt, Music makes the people come together. Und dafür haben wir uns heute ja auch mal wieder hier versammelt. Und damit genug von Fußball und her mit den neuen Releases. Wir sprechen heute unter anderem über die neuen Alben von der frisch gebackenen Mutter und Musikerin Earth Eater und von unserem liebsten Nepo-Baby Gracie Abrams. Und bevor wir uns in die Sphären der internationalen Musikwelt bewegen, bleiben wir noch in Leipzig. Hier war nämlich am vergangenen Wochenende sowohl Dyke March als auch CSD. Es waren also mal wieder alle Queers und Allies auf den Straßen. Und das nehmen wir uns zum Anlass, mal die musikalische Seite dieser Proteste anzuschauen. Das alles nach nur einem Song und der kommt von der britischen Produzentin John Glacier. Ihre neue Single Bond Girl. Viel Spaß! 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

0: John Glacier mit ihrem neuen Song Bond Girl von ihrem kommenden Album Lack of Joy is Death. Und ihr seid beim Tonleiter von Mephisto 97.6. Letzten Samstag war es wieder besonders bunt in Leipzig beim jährlichen Christopher Street Day. Der CSD ist eine Demonstration für die Rechte queerer Menschen und gegen deren Diskriminierung. Entschuldigung. Diesmal fand er in Leipzig unter dem Motto Keine Ruhe, kein Zurück, queere Rechte Stück für Stück statt. Soweit so politisch. Doch einige KritikerInnen der CSD-Demonstration werfen der Veranstaltung schon seit Jahren vor, mehr Party als politische Veranstaltung zu sein. Unsere Musikredakteurin Jolene Wulko findet, auch Party kann politisch sein. Ihren Kommentar dazu hört ihr jetzt.
1: Woran denkt ihr, wenn ihr an den CSD denkt? Ich habe sofort vor Augen, wie Tausende von fröhlichen und queeren Menschen durch die Stadt tanzen. Auf den ersten Blick ist da nicht viel von politischem Aktivismus zu erkennen, abgesehen von den wehenden Pride Flags. Wenn man aber genauer hinschaut, erkennt man schnell, dass das CSD sehr wohl eine höchst politische Veranstaltung ist. Sie möchte sich nur nicht auf den Ernst der Sache versteifen lassen. Alleine die Musik, die beim CSD gespielt wird, zeigt das ganz klar. Natürlich wird gefeiert und getanzt, aber zu aktivistischen Inhalten. Lady Gaga singt in Born This Way darüber, dass Queersein und die eigene Geschlechtsidentität keine Choice ist. Es ist etwas, mit dem man geboren wird. Man kann es nicht beeinflussen und sollte stolz darauf sein. Nur weil der Song nach 2010er Disco schreit, ändert das noch nichts an der lauten Message für Vielfalt, Akzeptanz und Stolz. Die älteren Klassiker dürfen auf einem CSD natürlich auch nicht fehlen. So läuft auf so gut wie jedem CSD mindestens einmal I'm Still Standing von Elton John. Der Musiker ist einer der absoluten Legenden der queeren Community. Er outete sich schon 1976 als bisexuell, 1992 dann schließlich als schwul und erzählt offen von seinen Schwierigkeiten, sich und seine Sexualität zu akzeptieren. Im selben Jahr gründete er die Elton John AIDS Foundation, um Aufklärung und Forschung zu der Geschlechtskrankheit zu fördern. Damit kämpft er bis heute gegen die Krankheit, die in den 80er und 90er Jahren zu extremer Diskriminierung der schwulen Community beigetragen hat. Kein Wunder also, dass Elton John seinen Platz in jeder CSD-Playlist bekommt. Auch deutschsprachige Texte werden bei der Pride Parade mitgesungen. So zum Beispiel besonders laut der Textabschnitt aus dem Song M&F.

0: Hier singen die Ärzte, dass Queersein normal ist und nichts, woran man sich stören sollte. Sie zeigen, wie wichtig Vielfalt und Toleranz sind. Diese Message trägt die Band oft nach außen. Jeder Mensch ist willkommen, außer Nazis und Menschen, die meinen, andere diskriminieren zu müssen. Songs aus den 2020ern haben es auch schon in die Liste an CSD-Hymnen geschafft. So zum Beispiel Pink Pony Club von Chappell Roan, die selbst Teil der queeren Community ist. Sie singt über ihre Faszination von L.A. als besonderen Ort, where boys and girls can all be queens every single day. Wo sich also alle frei entfalten und sie selbst sein können. Die Soundkulisse des CSDs ist also politisch. Allein wegen der Textinhalte, aber auch, weil vermehrt queere Artists gespielt werden. All diese Musikbeispiele verkörpern die Ziele der Demonstration. Es geht darum, sichtbar zu sein. Es geht darum, zu zeigen, dass die queere Community weiter für ihre Rechte kämpfen wird, sich von Anfeindungen nicht einschüchtern lässt, dass sie bunt, laut und vor allem sie selbst bleibt.
1: Kommentiert Musikredakteurin Jolene Wulko zum Christopher Street Day und dem politischen Aktivismus. Wir stimmen jetzt noch einen Song an, der zumindest in Sachsen schon als queere Hymne gilt. Die Rede ist von der Chemnitzer Band Powerplush, die am Samstag auch in Leipzig aufgetreten ist. Hier ist Powerplush mit Crush.

0: Die vierköpfige Band Powerplush mit dem Song Crush von ihrem aktuellen Album Love Language. Und von Queerness, die in Musik thematisiert wird, geht es jetzt weiter mit Schwangerschaft, die in Musik thematisiert wird. Und das ist ja erstmal eine Sache, die vor allem im Mainstream gar nicht so häufig vorkommt. Es gibt aber auch Ausnahmen. Das zeigt uns die Künstlerin Earth Eater. Letzte Woche ist ihr neues Album Heavenly Body erschienen. Darauf thematisiert sie ihre Schwangerschaft und wie es sich anfühlt, ein Kind zu bekommen. Für Earth Eater ist das auf jeden Fall eine ziemlich vielschichtige Sache. Und damit hat sie sich den Titel für unser Album der Woche verdient.
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0: Ja, und meine KollegInnen Rebecca St. James, Cosimo Spangler und Luca Schell, sie haben in unserem Podcast über Heavenly Body gesprochen. Das Album trägt auch noch den Untertitel If I'm the Bottle, You're the Message. Luca, bei diesem lyrischen Namen, wie klingt die Musik dahinter?
3: Da bekommt man schon den Vorgeschmack, dass Earth Eater eher so abstrakte oder konzeptuell aufgeladene Musik macht, was finde ich aber nicht, was nicht im Weg steht davon, dass es sehr spannende Musik ist. Genau, und sie hat jetzt in der Vergangenheit kryptische Texte gemacht und hat auch über Intimität und Sex viel gesprochen und erweitert das jetzt sozusagen und wird ein bisschen deutlicher als jemals zuvor auf dem Album, wo es um ihre Mutterschaft bzw. die Geburt ihres Kindes geht. Und sie hat auch dieses Album direkt nach der Geburt des Kindes gemacht quasi. Wo andere eher noch Pause machen, hat sie das so genutzt, das zum Thema zu nehmen. Genau, was waren so eure Eindrücke beim Hören?
4: Also, dass du das jetzt so erzählst mit der Geburt und so, ich habe mich da wirklich nicht reingefuchst, ich habe echt nur die Songs angehört. Und ich finde, das macht es irgendwie so viel schöner alles, weil das macht auch so dieses Gefühlschaos, was man irgendwie so spürt und auch diese totale tiefe Intensität, die halt aber auch gemischt ist dann mit total so skurrilen Rhythmen und Beats und so. Ich finde, das ist so, wie zum Beispiel so meine Mama so die Zeit nach meiner Geburt beschrieben hat, so dass es halt total eine intensive, diepe Zeit ist, aber total viel einfach los ist und man total viel spürt. Und ich glaube, da können einfach auch viele neue Mütter, also auch so hormonell zu relaten einfach. Und deswegen macht es irgendwie voll schön.
3: Ja, ich glaube, das war auch voll der Ansatz, oder das würde Earth Eater auch ähnlich sehen, so das so ein bisschen auf die abstrakte Ebene zu bringen, was bewegt mich da überhaupt und so.
5: Ja, finde ich auch so der Main-Pull-Faktor von diesem Album, dass es irgendwie so ein schweres oder so ein großes Thema, besser gesagt, versucht zu tackeln und auch dadurch wird auch die Musik einfach gleich ganz grandios. Ich finde, viel von dem Songwriting ist so sehr mystisch und ein bisschen neblig. Für mich sind die besten Momente tatsächlich, wenn es da ein bisschen daraus rausbricht und es ja ein paar kleinere, poppigere Stellen rausstechen, zum Beispiel in der Hook von Crown Jewel.

Sie hat auf jeden Fall auch im Vergleich zu den Alben davor, wo sie auch schon viele Stilrichtungen auf jeden Fall durchgearbeitet hat, so den Pop wieder ein bisschen mehr hochgedreht und ist so ein bisschen weg von den klubbigen Sachen gegangen, was nicht heißt, dass man jetzt nicht auf diesem Album, wie du auch schon meintest, Becky, überraschende Sachen plötzlich hört und dass da viel auf der tonalen Ebene experimentiert wird. Aber dieses Album hat jetzt eben so Pop-Momente auch, hat die Streiche, hat eine relative ruhige Art teilweise und ja, hat auch plötzlich so einen 80s-Song zwischendrin. Also da ist eine ziemliche Breite, aber genau, konzeptuell ist das ja schon ziemlich, besonders würde ich sagen, für ihre Musik sehr direkt über diese Schwangerschaft und Mutterschaft.

0: Ich war tatsächlich sehr überrascht, wie viel das Album am Anfang ohne elektronische Elemente und so Percussion ausgekommen ist. Also eigentlich die zwei ersten Songs komplett. Also da waren es dann einfach nur so orchestrale Elemente, die Streicher und so. Und das hat sich dann aber, also die elektronischen Elemente, viel mehr ins Songwriting eingefräst, je länger das Album ging. Und das hat mir auch irgendwie vom Pacing sehr, sehr gut gefallen.
1: Ja, total. Es ist so ein bisschen zurückgedreht, so dieses Elektronische. Und zum Beispiel auch die Gitarre, die so in den letzten Alben wichtig war bei Earth Eater, die habe ich zum Beispiel auch gar nicht gehört auf dem Album.
2: Also ich fand den ersten Song und den zweiten Song, das waren meine Top 2 Songs tatsächlich. Einfach weil es diese rohe Intensität hatte. Und jetzt wirklich, wo du das erzählt hast, mir sind so 10 Lichter auf einmal aufgegangen. Also ich weiß nicht, ob ihr schon mal eine Geburt miterlebt habt, aber das ist genau das Gefühl von, wenn eine Geburt passiert, es ist diese pure Klarheit in der Intensität irgendwie, weil das was so Urinstinktliches ist irgendwie. Ich finde das total krass. Ja. Also mich flasht das gerade irgendwie total. Ja.
1: Also ich finde auch, dass das total drüber kommt, sodass das jetzt ja gar nicht so verkopft war von Earth Eater, sondern wirklich einfach der Reflex, das direkt irgendwie in Musik zu gießen, und das dreht, also das zieht sich wirklich ja durch das ganze Album und auch sehr, wie soll ich sagen, sie spricht darüber, wie sie Sodbrennen hat, sie spricht darüber, dass ihre Lunge weniger Platz zum Atmen hat, also es ist ja sehr diese körperliche Ebene, und so das direkt in Musik zu fließen zu lassen, das finde ich schon sehr beeindruckend, wie sie das schafft.
3: Luca Schelsi, Rebecca St. James und Cosimo Spangler über das neue Album Heavenly Body von Earth Eater. Das ganze Gespräch über unser Album der Woche und noch mehr aktuelle Musik gibt's ab jetzt in unserem Podcast Tonleiter, den ihr auf allen gängigen Podcast-Plattformen findet. Ja, und wir hören natürlich noch einen Song vom Album. Hier ist Wasp in the Fake von Earth Eater.

0: Cold Hearted habt ihr gehört von der Band Agatha Is Dead zusammen mit Schramm und ihr Debütalbum Concrete erscheint am 11.09. Unsere nächste Künstlerin hat den großen Schritt des Debütalbums schon in 2023 geschafft und spätestens seit ihren Auftritten bei Taylor Swift's Eras Tour und dem kommerziellen Erfolg ihres Sophomore-Albums The Secret of Us hat sie sich in der englischsprachigen Popmusik etabliert. Die Rede ist natürlich von Gracie Abrams. Ihre Musik war bisher geprägt von Herzschmerz, Traurigkeit und sehr intimen Texten. Und vor gut 2 Monaten hat sie ihr 3. Album Daughter from Hell angekündigt. Mit einem Videoclip vor brennendem Feuer zeigt sie sich dabei ganz anders als bisher. Zumindest anhand von diesem Teaser hätte man also vermuten können, dass das Album in eine neue Richtung gehen könnte. Letzten Freitag konnten wir schließlich das Geheimnis darum lüften, dass das Album nämlich erschien. Und warum sich Gracie Abrams darauf aber doch eher zu treu geblieben ist, das erzählt uns jetzt meine Kollegin Laura Siebert. Hallo Laura.
1: Hi.
0: Was genau erinnert dich bei A Daughter from Hell denn so an Gracie Abrams vorherige Alben?
1: Also das Album klingt vom Sound her sehr wie ihre ersten Releases. Es geht weniger in Richtung Pop wie ihr letztes Album The Secret of Us und ist stattdessen melancholischer. Also es gibt viel langsamer Gitarren- und Klaviermusik.

0: Allerdings sind die Lyrics auch sehr viel weniger spezifisch als zum Beispiel auf ihrem ersten Album und lassen viel Interpretationsspielraum. Und ich finde, dadurch hat man beim Hören so ein bisschen das Gefühl, dass manche Themen, wie zum Beispiel diese Idee, die Daughter from Hell zu sein, zwar angeschnitten werden, aber dann nicht wirklich tiefer gehen, sondern die Lyrics bleiben sehr oberflächlich.
1: Also du sagst, das Konzept, die Tochter aus der Hölle zu sein, wird nur angeschnitten. Wo hört man das überhaupt auf dem Album?
0: Also im Titelsong singt sie selbst darüber, dass sie eine schlechte Tochter gewesen ist. Es ist so ein bisschen ein Liebesbrief bzw. eine Entschuldigung an ihre Mutter, aber man erfährt halt im Song wirklich nur, dass sie sich ihrer Mutter gegenüber irgendwie schuldig fühlt und nicht so wirklich, warum sie diese Schuld empfindet oder was sie zu dieser selbstbezeichneten Tochter aus der Hölle macht.

0: Und das Konzept kommt auch in keinem anderen Song so richtig zum Vorschein. Trotzdem finde ich aber, dass es einer der stärksten Songs vom Album ist. Nicht nur, weil er soundtechnisch in so eine andere Richtung geht, sondern auch, weil sich die Lyrics sehr authentisch und ehrlich anfühlen.
1: Okay, der Song Daughter from Hell ist schon mal ein Highlight für dich. Wie ist es mit dem Rest des Albums?
0: Also ich finde, durch die unspezifischen Lyrics und den relativ gleichen Aufbau vieler Songs hört sich ein Großteil des Albums einfach sehr gleich an. Vor allem dafür, dass es 16 Songs sind und dadurch wirkt es beim Hören so ein bisschen repetitiv. Es gibt aber auch Ausnahmen, die so ein bisschen herausstechen und eine davon ist Minibar.

0: Im Vergleich zum Rest des Albums ist er auch sehr viel energetischer und auch textlich so ein bisschen frecher und selbstbewusster. Und ich finde, da hört man auch ganz gut den Einfluss von Audrey Hobart. Das ist eine enge Freundin von Gracie Abrams, die letztes Jahr auch selbst angefangen hat, Musik zu veröffentlichen. Den kann man da auf dem Song sehr, sehr klar raushören.
1: Ich höre es aber quasi trotzdem bei dir raus. Das Album hat dich nicht wirklich überzeugt.
0: Leider ja. Also es fehlt so ein bisschen so ein Wiedererkennungswert oder irgendein übergreifendes Thema, was ich von dem Titel her irgendwie ein bisschen erwartet hätte. Und Gracie Abrams hat auch im Interview kurz vor Album-Release selbst gesagt, dass sie kurzzeitig beim Entstehungsprozess das Gefühl hatte, nicht so wirklich was zu sagen zu haben. Und ich finde, das hört man dem Album leider ein bisschen an.
1: Sagt Laura Sieber zu Gracie Abrams' neuem Album Daughter from Hell. Davon hören wir jetzt noch den Song, der laut Laura einer der stärksten Songs des Albums ist. Hier ist der Titeltrack Daughter from Hell von Gracie Abrams.

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2: Und wir machen nicht weiter mit Brad, aber trotzdem mit Charlie XCX. Ihr hört ihre neue Single Camera.

0: Charlie XCX mit Camera, die vierte und wahrscheinlich letzte Single ihres Albums Music Fashion Film, was am Freitag erscheinen wird. Ja, und von elektronischer Dance Music geht's jetzt weiter mit Post-Punk und Darkwave. Und wer sich auskennt, dem sagt natürlich die Band The Cure was. Und über die Kultband wollen wir jetzt ein bisschen sprechen. 2019 wurde die britische Band offiziell in die Rock'n'Roll Hall of Fame aufgenommen, aber das war für sie kein Grund, mit der Musik aufzuhören. Gerade sind The Cure wieder auf Europa-Tour. Vor 2 Wochen haben sie ihr 2. von 3 ausverkauften Konzerten in der Berliner Wuhlheide gespielt. Musikredakteurin Cordelia Debus war dabei und erzählt uns, warum The Cure auch nach 50 Jahren Bandgeschichte noch relevant ist.
1: Spürt mal in euch nach diesem melancholischen, warmen Gefühl, das ihr bekommt, wenn ihr Boys Don't Cry hört. Und jetzt stellt euch vor, dazu singen 17.000 Menschen mit und die Sonne geht unter. So war es vor 2 Wochen bei The Cure in Berlin. Sie haben es geschafft, auch ohne große Worte total präsent zu sein und eine Verbindung zum Publikum aufzubauen. Erst nach dem 10. Song hat Sänger Robert Smith zum ersten Mal auf der Bühne eine Ansage gemacht.
2: This is for Simon. It's called The Last Day of Summer.
1: Er hat den Song The Last Day of Summer dem Bassisten der Band Simon Gallup gewidmet. Weil er krank war, wurde Gallup beim Konzert von seinem Sohn Eden vertreten. Die Musik war während des Konzerts immer im Mittelpunkt, weil es nur wenig Ansagen gab. Aber wie schafft es The Cure auch fast 50 Jahre nach ihrer Gründung noch, so viele Menschen und auch andere MusikerInnen zu faszinieren? Ihre Musik ist einer der Gründe, weshalb The Cure immer noch neue Fans gewinnt. Sie schreiben Songs, die wie Zuckerwatte klingen, aber oft von Verzweiflung und Tod handeln. So fühlt man sich als HörerIn von The Cure auch mit widersprüchlichen Gefühlen verstanden. Dieser Sound ist typisch für die Band. Flächige Gitarren, lange Intros, gehauchter, zerbrechlicher Gesang, prominente Bassläufe. Vor allem auf ihren Alben Pornography von 1982 und Disintegration von 1989 haben sie diesen Sound perfektioniert. Beim Konzert haben sie fast nur solche Klassiker gespielt.

0: Damit und mit ihrem düsteren Look hatte The Cure großen Einfluss auf andere MusikerInnen. Vor allem für die Gothic-Subkultur in den 80ern waren The Cure und ihre Zeitgenossen Joy Division stilprägend. Und auch auf den Stil der Emo-Jugendkultur der späten 2000er hatten sie Einfluss. So hat The Cure zum Beispiel Gerard Way von My Chemical Romance oder später auch Youngblood inspiriert. Youngblood fasst das in einem Interview mit Radio X zusammen.
1: Der Sänger ist eine totale Legende. Sie haben diesen fröhlichen Sound, aber sprechen über tieftraurige Dinge. Das fand ich richtig toll, als ich jünger war.
0: Auch für Olivia Rodrigo ist The Cure eine große Inspiration. Ihr Song The Cure und das Musikvideo dazu referenzieren die Band. Für ihr neues Album hat sie mit Sänger Robert Smith zusammengearbeitet. Dabei entstand der Song What's Wrong With Me. The Cure sind also trotz ihres bereits 50-jährigen Bestehens auch für jüngere KünstlerInnen wichtig. Dass sie immer noch so präsent sind, könnte auch daran liegen, dass sie noch etwas zu sagen haben. Als ehemaliger Punk ist Robert Smith schon immer auf Krawall gebürstet. Er äußert gern seine Meinung über den Zustand der Welt. Auf ihrem neuesten Album Songs of a Lost World von 2024 schätzt er diesen Zustand sehr zynisch ein. Hier ist die Welt voller Lügen und verletztem Stolz. Beim Konzert in Berlin hat die Band aber eher romantische Töne angeschlagen. Vom neuen Album haben sie gar keine Songs gespielt, dafür aber ihre prägendsten Hits aus alten Zeiten. Mit ihrem typischen Klang und Stil haben The Cure es also geschafft, seit fast 50 Jahren die Musikwelt mitzugestalten.
2: Sagt Musikredakteurin Cordelia Debus über ihre Eindrücke zum The Cure-Konzert in der Berliner Wuhlheide. Das Konzert war vor 2 Wochen. Wir teleportieren uns jetzt noch ein wenig länger zurück in das Jahr 1979 mit Boys Don't Cry von The Cure.

0: das war es endlich mal wieder. Da war es endlich mal wieder Zeit für einen ganz, ganz alten Klassiker im Tonleiter. The Cure habt ihr gehört mit ihrem erfolgreichsten Song oder einer ihrer erfolgreichsten Songs, Boys Don't Cry. Dem würde ich in Big 2026 natürlich entgegnen, Boys Should Cry, Leute. Und auch nicht nur, wenn Deutschland aus der WM rausfliegt. Naja, genug geredet, die WM ist eh vorbei. Diese Sendung ist aber noch nicht vorbei, denn es ist natürlich noch Zeit fürs Losmachen.
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0: Ja, und heute ist dafür Chantal im Studio. Hallo Chantal.
3: Hallo Rosi.
0: Und was hast du mitgebracht?
3: Ja, heute Abend haben wir den sogenannten Blue Wednesday. Das ist eine Jazz-Jam-Session, die ist mit einem Orgeltrio-Opener und es ist so ein bisschen ein Mix aus Groove, Jazz.
0: Sweet. So. Bist du mit Jazz vertraut? Kannst du dem Genre
3: schon,
0: was abgewonnen?
3: Ich habe ja.
0: Okay. Das ist natürlich sehr gut. Wo können wir da heute hingehen? Wo ist das?
3: Das ist im Guni Mopera. Das ist am Rossplatz dort.
0: Ah, okay. Also hier gleich um die Ecke. Wann genau. Geht's los?
3: Um 21 Uhr. Und der Eintritt ist auch frei.
0: Okay, das klingt sehr gut. Also für eine Jam-Session, die nicht im Hornserpen stattfindet,
3: ja.
0: Guck da mal vorbei. Was hast du noch?
3: Am Samstag haben wir dann auch noch eine in Leipzig gegründete Indie-Pop-Band. Die heißt Karl die Große.
0: Karl die Große?
3: Karl die Große,
0: das ist natürlich ein sehr lustiger Bandname.
3: Ja.
0: Was gibt's über die zu erzählen? Kennt man die schon?
3: 2013 haben die sich gegründet,
0: okay.
3: Und im August kommt auch ein neues Album von denen raus. Und ja, spielen dann jetzt auch in der Kirchenruine Wachau in Markleber.
0: Ah, cool, da war letztens auch ein Chorkonzert. Das ist eine sehr, sehr schöne Location, sag ich. Also für Konzerte richtig toll.
3: Ja, schöne Atmosphäre. Tickets gibt's auch ermäßigt, ab 20,90
0: okay.
3: Euro. Ja. Und um 20 Uhr geht's am Samstag dann los.
0: Also Samstag 20 Uhr in der Kirchruine Wachau für ein bisschen Indie aus Leipzig. Das klingt ganz fantastisch. Ich vermute aber, du hast noch einen dritten Tipp dabei.
3: Ja, für Samstag gibt es ein bisschen Depeche Mode.
0: Geil.

0: Bist du Depeche Mode-Fan?
1: Ja, ganz groß.
0: Hast du sie schon mal live gesehen?
1: Ja, nee, leider nicht.
0: Okay, können wir sie jetzt live sehen?
1: So halb, ne? Das okay. sind halt zwei DJs, die auflegen.
0: Okay. Wo findet das Ganze statt?
1: Im Täubchental.
0: Okay, am
1: Samstag, 22 Uhr, Tickets ab 14.30 Uhr, aber es gibt auch eine Abendkasse.
0: Okay, also man könnte quasi auch direkt von der Kirchruine Wachau noch ins Täubchental hüpfen
1: ja.
0: und sich noch ein bisschen... Depeche Mode, legen die nur Depeche Mode auf?
1: Nee, also es ist generell so eine Big 80s Party, aber die haben so Fokus auf Depeche Mode.
0: Okay, na das passt doch perfekt auch zu The Cure, was wir eben schon gehört haben.
1: Exactly.
0: Ich danke dir für diese fantastischen Tipps.
1: Na klar.
2: Das waren die Veranstaltungstipps, präsentiert vom Leipziger Stadtmagazin Kreuzer.
0: Und es ist noch Zeit für einen Banger, bis es dann 19 Uhr wieder Nachrichten und ausführliche tagesaktuelle Meldungen aus Leipzig gibt. Das deutsche Producer-Duo Drunken Masters hat sich mit Deutschrap-Königin Ikimel zusammengetan. Frisch aus der Booth zu uns ins Studio und damit zu euch auf die Boxen. Drunken Masters und Ikimel mit Kein Kokain.

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1: Nackt sein vor fremden Menschen. Das ist den meisten von uns ziemlich unangenehm, aber Aktmodelle machen das regelmäßig und werden dabei auch noch gezeichnet. Meine Kollegin Lisa Albrecht, die hat den Selbstversuch gemacht, nicht als Model, sondern war bei einem Aktzeichenzirkel dabei, so heißt das dann, und hat das Model dann gefragt, wie das eigentlich für ihn ist.
2: Also ich gehöre noch zur Generation FKK, man hat sich da gar keine so große Gedanken gemacht, wenn man nackt vor irgendjemandem rumstand. Man ist nackt Bahn gegangen, hat alles eben auch so im Sommer nackt gemacht.
3: Jens ist ein Mann um die 50 mit grau gelockten langen Haaren und randloser, runder Brille. Er steht heute Modell im Aktzeichenzirkel und hat sich schnell in einer Ecke ausgezogen. Als er in die Mitte des Raumes läuft, schaut kaum einer auf. Ich bin heute hier, um zu erfahren, wie es ist, einen fremden Menschen komplett nackt zu sehen und wie es ist, das aufs Papier zu bringen. Jens beginnt mit einer einfachen Standbein-Spielbein-Pose. Die Hüfte kippt leicht nach links, die Arme hängen entspannt nach unten. Ich selbst fand es immer ziemlich unangenehm, mich vor fremden Leuten, also zum Beispiel in der Schwimmbaddusche, auszuziehen. Aber wie ist es, wenn man vor 2 Dutzend Menschen steht, die einen ganz genau ansehen?
2: Ich sehe da irgendwie kein Problem drin, vor mehreren Leuten zu stehen und dann eine gute Pose zu machen, dass die Leute sozusagen was damit anfangen können und das gut aufs Papier bringen. So. Also ich habe noch nie so groß drüber nachgedacht, was das jetzt bedeutet oder was das ist oder wie man sich da fühlen sollte. Das ist einfach ganz normal.
3: Jens steht nicht das erste Mal Modell. Schon als Student hat er sich so etwas dazu verdient. Dann hat er begonnen, Porträt- und Aktfotografien zu machen. Da war es für ihn wichtig zu wissen, wie sich seine Modelle fühlen. Jens hat jetzt die nächste Pose eingenommen. Ich sehe ihn von der Seite. Da ich auch zum Zeichnen hergekommen bin, versuche ich es mal. Ein Strich für die Wirbelsäule, ein Kreis für die Hüfte, 2 Säulen für die Beine. Sieht ziemlich grobschlächtig aus, aber die Verhältnisse scheinen zumindest zu stimmen. Ich schiele auf das Blatt meiner Nachbarin. Mit brauner Sepiakreide arbeitet sie gerade feine Schattierungen aus, setzt mit weißer Kreide Lichtpunkte. Ich lasse meinen Blick durch den Raum schweifen. Aktzeichnen ist weniger seltsam, als ich erwartet habe. Die Stimmung ist entspannt, die meisten arbeiten unaufgeregt an ihren Zeichnungen. Es wirkt gemütlich, honigfarbene Holzdielen, rote Vorhänge an den Fenstern, die Wand ist eierschalfarben getüncht. Meine Nachbarin hat den Kopf konzentriert gesenkt, schielt von unten auf Jens. Das Modell setzt sich auf einen kleinen Tisch, ein Knie hochgezogen. Ich versuche, mir dahinter das Becken und die gebeugte Wirbelsäule vorzustellen. Das Aktmodell sitzt ganz still. Sein Blick ruht auf einem Vorhang.
4: Ich mir das jetzt so vorstelle, man steht jetzt so 3 Minuten, 10 Minuten, vielleicht auch eine halbe Stunde jetzt vor der Klasse. Denkt man da an irgendwas Bestimmtes oder driftet man dann irgendwann ab?
2: Ja, das auf alle Fälle. Also man driftet ab. Manchmal versucht man so bei kurzen Sachen mitzuzählen, damit man ungefähr weiß, wann die Zeit rum ist. Weil man bei kurzen ja auch etwas kompliziertere Posen machen kann. Bei längeren, auch gerade wenn man sitzt oder liegt, dann schweifen die Gedanken irgendwo hin, bis irgendjemand wieder sagt, man kann eine neue Pose machen.
3: Nach einer Stunde gibt es eine kleine Pause. Ein Hut geht rum, jeder wirft 4 Euro rein. Jens Bezahlung. Während der Pause unterhalte ich mich mit Veronika. Die Studentin kommt seit einigen Wochen zum Zeichenzirkel.
5: Ich finde es ganz cool, dass immer mal die Modelle wechseln und man deshalb immer irgendwie sich neu einstellen muss und neue Sachen auch ausprobieren kann. Also ich genieße auch immer die Stimmung und dass man eigentlich nur entspannte Menschen zeichnet.
3: Christian und ein Freund dagegen sind Künstler. Nach vielen abstrakten Arbeiten wollen sie üben, wieder konkret zu zeichnen. Sie sehen den Kurs pragmatisch.
6: Ja, also wir wollten das eigentlich verkaufen, aber das klappt irgendwie nicht so richtig. Also wir haben ja schon mal Malerei studiert und wir sind ja jetzt auf unser Grundstudiumslevel wieder zurückgesunken. Wir müssen uns eigentlich immer wieder sputen, dass wir nochmal irgendwie eine Kurve kriegen, die man irgendwie jemandem zeigen kann, aber das klappt eigentlich nie.
3: In der letzten Pose streckt sich Jens auf einer Matte aus. Die randlose Brille bleibt auf einem Tisch liegen. Meine Nachbarin hat jetzt einen A2-Zeichenblock aus der Fahrradtasche geholt. Sofort beginnt sie mit schnellen, weit ausholenden Strichen den Umriss aufs Papier zu bringen. Ich bin weniger mutig und zeichne mit blassem Stift erst einmal die Matte und den Tisch. Was bringt einen eigentlich dazu, sich für 2 Stunden den Blicken fremder Menschen auszusetzen? Jens sieht das Modell stehen als...
2: Ja, Unterstützung für Leute an, die eben gerne zeichnen möchten. Und ein Modell zu bekommen, ist ja nicht ganz einfach. So. Und da das hier ein sehr offener Kreis ist und man auch mal wieder Modelle, also Freiwillige sucht, ist sozusagen ein Beitrag, den man dazu leistet.
3: Später will ich meiner Zeichnung noch ein paar Tuschestriche hinzufügen. Doch da ist die Zeit schon um. Jens steht auf, nimmt die Brille und geht sich wieder anziehen.
5: Ja. Also ich bin heute eigentlich relativ zufrieden. Ja, die 3 Minuten sind mir eigentlich immer zu kurz. Deshalb nehme ich immer nur unfertige Skizzen mit nach Hause.
7: Es geht. Nicht ganz so zufrieden wie sonst. Aber
8: also heute nicht so zufrieden, aber von dem, was man sozusagen zeichnen hätte können, ist super.
4: Was zeichnest du so?
8: Im Privaten auch eher so Comic-Zeichnung oder halt so Manga-Stil. Und da versuche ich eigentlich von wegzukommen. Und wenn das dann immer dem nahe kommt, auch beim Aktzeichnen, dann stört mich das irgendwie.
3: Ich bin zufrieden. Meine Bilder können zwar nicht mit den anderen Zeichnungen mithalten, doch ich habe erfahren, dass Nacktheit auch ganz selbstverständlich sein kann. Und es ist ein Geschenk, wenn sich jemand vor einem entkleidet und man versuchen darf, diesen Menschen zu zeichnen. Die Person tritt zurück. Man sieht nur noch den Körper. Das ist komplex und einfach zugleich.
1: Das sagt meine Kollegin Lisa Albrecht über das Aktzeichnen. Und wer Lust hat, auch kreativ zu werden, der kann das tun. Jeden Mittwoch, 19 Uhr in der Mühlstraße 14.
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1: Lassen Sie sich manchmal von Nachrichten im Netz manipulieren? Gar nicht so leicht zu beantworten in Zeiten sogenannter Fake News, also gezielter Falschmeldungen, die vor allem in den sozialen Medien ziemlich schnell verbreitet werden. Ein Begriff, der seit der Trump-Präsidentschaft in den USA zwar etwas inflationär verwendet wird, aber trotzdem nicht zu unterschätzen ist. Mit Fake News wird versucht, Meinungen zu beeinflussen und Stimmung zu machen, zum Beispiel mit Gerüchten über Geflüchtete. Eine Leipzigerin wollte das nicht länger hinnehmen und hat ein Online-Projekt gegründet, um solchen Gerüchten entgegenzuwirken. Mephisto 97.6-Redakteur Magnus Raab berichtet.
2: Die Gefahr von Fake News besteht letztendlich darin, dass sie dazu beitragen, das Klima online zu verschärfen. Das heißt, dass man gar nicht mehr mit Fakten diskutieren kann.
3: Caroline Schwarz lässt sich davon jedoch nicht entmutigen. Die Leipzigerin ist Initiatorin des Projekts HoaxMap. Das ist eine Online-Karte, die zeigt, an welchen Orten in Deutschland Falschmeldungen über Geflüchtete entstanden sind. Gemeinsam mit ihrem Kollegen Lutz Helm trägt Caroline Schwarz auf diese Weise Falschmeldungen zusammen und berichtet, was tatsächlich dahinter steckt. Entstanden ist das Projekt bereits im Frühjahr 2016. Zuvor hatte Schwarz in einer Erstaufnahmeeinrichtung für Geflüchtete in Leipzig gearbeitet. Dabei kam ihr die Idee zu dem Projekt.
2: Und irgendwann ist mir aufgefallen, dass das kein Leipziger Problem ist, sondern tatsächlich deutschlandweit passiert. Und dann habe ich mich eben entschieden, diese Falschmeldungen und Widerlegungen auf einer Karte zusammenzutragen, um dieses ganze Phänomen einfach sichtbar zu machen.
3: Auf der Karte findet sich so auch das Beispiel einer Falschmeldung aus Leipzig, die in der Zeit kurz vor der Bundestagswahl 2017 für Aufmerksamkeit im Netz gesorgt hat. Anfang September veröffentlichte die Facebook-Seite Ich will mein Land zurück ein Smartphone-Video. Dieses zeigt eine größere Gruppe von Menschen an einer Bushaltestelle in Leipzig. Es sind Menschen mit dunkler Hautfarbe, sie tragen lange weiße Gewänder und Kopftuch. Nein, da könne man ja nun wirklich nicht von Islamisierung sprechen, heißt es in den Kommentaren der Seite. In Wirklichkeit handelt es sich bei der Menschengruppe um Christen aus Eritrea im traditionellen Festtagskostüm. Sie waren zu Besuch bei der evangelisch-lutherischen Kirchengemeinde Podelwitz-Wiederitzsch, um einen Taufgottesdienst zu feiern, sagt Gemeindemitglied Timotheus Arndt. Die Eritreer seien anschließend mit öffentlichen Verkehrsmitteln zu einem Essen in einer benachbarten Gemeinde gefahren.
4: Und das hat offenbar jemand von seinem Fenster aus beobachtet und offenbar in einem Kurzschluss die Fremdheit da besonders stark empfunden. Während wir sagen, das waren Christen, die in unsere Kirche gefeiert haben und in einem anderen kirchlichen Gemeinderaum weiter feiern wollten.
3: Meldungen wie diese gehören zu den prominenteren Beispielen von Fake News, die im Vorfeld der Bundestagswahl durch die sozialen Medien geisterten. Zu der Zeit waren hierzulande die Sorgen groß, dass Fake News den Wahlkampf beeinflussen könnten. Laut einer aktuellen Studie haben sie für den Wahlkampf aber keine große Rolle gespielt. Das sagt Alexander Sängerlaub, Leiter des Projekts Measuring Fake News. Sein Ziel war es dabei,
5: herauszufinden, wie sich das Phänomen Fake News in der Öffentlichkeit darstellt. Haben wir viele Fake News, haben wir wenige Fake News? Was sehen wir überhaupt? Ist das überhaupt ein Problem oder nicht? Und da stellt man ganz klar fest, dass es kaum Fake News gibt. Also die wenigsten Wähler werden sich wahrscheinlich konkret auch an irgendeine Fake News erinnern können.
3: Die Leipzigerin Caroline Schwarz geht allerdings nicht davon aus, dass das Phänomen Fake News in Deutschland auf absehbare Zeit wieder verschwinden wird.
2: Tatsächlich müssen wir schauen, wie sich das Ganze entwickelt und in welchen Zusammenhängen Falschmeldungen eine Rolle spielen können.
3: Sie wird deshalb weitermachen mit ihrem Projekt HoaxMap, um damit auch weiterhin auf Falschmeldungen über Geflüchtete in Deutschland aufmerksam zu machen.
1: Mein Kollege Magnus Raab war das mit einem Beitrag über die HoaxMap, ein Projekt zur Aufdeckung von Fake News.
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1: Welche Kinder- und Jugendbücher haben euch eigentlich geprägt? Ich denke da zum Beispiel daran, wie es war, als ich in der Grundschule damals Die wilden Hühner und die Liebe von Cornelia Funke gelesen habe. Darin verliebt sich Wilma, eine der Hauptfiguren, in ein Mädchen aus ihrer Theatergruppe. Und darüber zu lesen war richtig toll. Kinder- und Jugendliteratur hat eine ziemlich große Verantwortung, wenn es um Repräsentation geht, zum Beispiel auch eben von queeren Figuren. Warum es für eine tolerante Gesellschaft wichtig ist, queere Lebensrealitäten in Büchern zu beschreiben, weiß Marlin Netzke.
2: Kinder- und Jugendliteratur wird als Sozialisationsmedium verstanden. Das heißt, die erzählten Welten prägen schon früh das Verständnis von Gesellschaft und Zusammenleben. Damit trägt Literatur stark zur inneren Entwicklung von Kindern und ihrer Erfassung von Werten und Normen bei. Deshalb ist klar, wenn wir in einer vielfältigen und gleichberechtigten Gesellschaft leben wollen, ist die Darstellung einer diversen Gesellschaft für Heranwachsende essentiell wichtig. Dadurch lernen Kinder, verschiedene Menschen mit unterschiedlichen Lebensentwürfen mit Respekt zu begegnen. Die Repräsentation verschiedener marginalisierter Gruppen in Literatur und somit auch queerer Menschen ist also für alle bedeutend. Für Kinder, die selbst queer sind, hat die Darstellung queerer Lebensrealitäten aber natürlich deutlich mehr Tragweite. Das erklärt die Juniorprofessorin für Kinder- und Jugendliteratur an der Uni Leipzig, Dr. Anna Stemmern.
3: Man konnte das in den letzten Jahrzehnten und Jahrhunderten eigentlich auch sehen, dass das Heranwachsen ganz stark davon beeinflusst ist, wenn es keine Vorbilder und keine Repräsentation gibt und es ganz lange so schwierige Auseinandersetzungen mit sich selbst einfach gibt, wenn man keine Vorbilder hat, um das zu beschreiben, was mit einem los ist. Und wenn man in der Literatur oder in anderen Medien ganz selbstverständlich das als Möglichkeit sieht, dann kann einen das unterstützen. Also einerseits kann Literatur den Raum bieten, sich selbst zu sehen und sich gesehen zu fühlen, aber es kann eben auch dazu einladen, andere Perspektiven einzunehmen.
2: Queere Repräsentation in Literatur für Heranwachsende kann also eine Stütze sein, sich selbst wiederzufinden und zu akzeptieren. Dabei sieht die Art und Weise, wie Queerness in Literatur auftaucht, je nach Zielgruppenalter unterschiedlich aus. In Bilderbüchern für jüngere Kinder werden dabei häufig Geschlechternormen thematisiert oder unterschiedliche Familienkonstellationen gezeigt. Zum Beispiel eine Familie mit zwei Müttern. Jugendromane zeigen dann auch gleichgeschlechtliche Liebe oder erste sexuelle Erfahrungen. Auch das Coming-out spielt hier eine Rolle. Dabei ist wichtig,
3: also dieses Queersein auch nicht immer nur als die große Krise erzählt wird. Also natürlich ist das Coming-out ein aufreibender Prozess und diese Spannungen, die damit verbunden sind, die können und müssen auch in Literatur thematisiert werden. Aber queere Personen sollten nicht immer nur die sein, die irgendwie als Abweichung markiert sind und die irgendwie immer mit Problemen behaftet sind, sondern queeres Leben kann ja auch einfach Spaß machen und schön sein. Und das sollten Geschichten, finde ich, auch erzählen.
2: Wichtig ist also, sich dem Thema aus verschiedenen Perspektiven zu nähern und nicht nur einem bestimmten Narrativ zu folgen. Gerade in rechtskonservativen und stark religiösen Kreisen existiert jedoch gleichzeitig der Vorwurf der Indoktrinierung und Frühsexualisierung von Kindern. Dies soll unter anderem durch Queerness in der Literatur geschehen. Besonders in den USA wird dies politisch ausgenutzt. In den letzten Jahren gab es zum Beispiel zunehmend mehr Bücherverbote an Schulen. Betroffen waren vor allem Bücher, welche Queerness thematisieren oder BPOC-Figuren enthalten. Während heteronormative Liebesbeziehungen schon in Bilderbüchern für junge Kinder vollkommen normal und akzeptiert sind, scheint die Darstellung queerer Paarbeziehungen ein Problem zu sein. Dr. Anna Stemmern sieht dies als populistisches Propagandamittel, mit dem Ängste geschürt werden.
3: Also wenn es immer noch eine Sorge ist, dass Kinder queer gemacht werden können, dann sagt das sehr viel darüber, dass Queerness immer noch nicht akzeptiert ist, weil wenn es irgendwie nicht bedrohlich wäre, dann müsste man davor keine Angst haben.
1: Über queere Repräsentation in Kinder- und Jugendliteratur berichtete Mephisto 97.6 Redakteurin Marlin Netzke.
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1: Musikgenres als ausgestorben zu bezeichnen, ist wahrscheinlich schon genauso lange angesagt, wie es Musik überhaupt gibt. Punk ist bekanntlicherweise schon seit den 80ern tot, Rock wahrscheinlich sogar noch länger und Jazz, der ist noch nicht tot, sondern riecht nur ein bisschen komisch, meinte zumindest Frank Zappa mal. Es gibt aber zwei Menschen, die sind da ein bisschen pessimistischer, Adrian Young und Ali Shahed. Muhammad haben 2017 das Plattenlabel Jazz Is Dead gegründet und was hinter diesem Slogan steckt, das weiß mein Kollege Cosimo Spangler. Hallo Cosimo.
2: Hi Alex.
1: Dann erklär mal, wieso denken die beiden denn jetzt, dass Jazz tot ist?
2: Also ich gehe mal davon aus, dass da eigentlich eine Menge Ironie dahinter steckt. Das sind nämlich beides eigentlich Musiker, die schon lange mit Jazz zu tun haben, auch wenn sie eigentlich eher so aus dem Hip-Hop kommen. Adrian Young ist lange als Produzent für Soul- und Hip-Hop-Legenden aktiv gewesen, hat zum Beispiel auch schon mit dem Wu-Tang Clan zusammengearbeitet und Ali Shahed Mohammed war früher Mitglied bei A Tribe Called Quest. Die waren ja in den 90ern sehr, sehr wichtig für den Hip-Hop. Die sind also beide eigentlich sehr nah am Jazz beheimatet, früher noch mehr als Musiker und heute sitzen sie halt jetzt mit ihrem Label in L.A. und arbeiten daran, dass der Jazz halt nicht ausstirbt.
1: Okay, also sie haben eine klare Mission, aber sag mal, wo kommt denn jetzt überhaupt diese Furcht her, dass der Jazz auch sterben könnte? Wie genau stirbt denn überhaupt ein Musikgenre?
2: Also jede Person, die schon mal La La Land geschaut hat, erkennt da diesen Kernkonflikt in der Frage wieder. Der Jazz soll so den Ruf haben als Musik von alten Leuten und für alte Leute. Das junge Publikum schrumpft und irgendwann sind halt die Alten auch weg. Ich würde sagen, vor so 10 Jahren wäre das vielleicht noch eine realistische Angst gewesen. Heutzutage hat der Jazz aber meiner Meinung nach einfach wieder einen deutlich höheren Stellenwert. Das liegt vor allem auch an der Internetkultur. Ob das jetzt junge Musiknerds sind, die im Internet irgendwo auf Miles Davis oder John Coltrane stoßen, oder Fans von Artists wie Berlioz, deren Musik auf TikTok zumindest so jazznahe Stile an die Massen bringt. Also ob der Jazz stirbt, hängt also vor allem eigentlich davon ab, was man unter Jazz überhaupt versteht.
1: Und, was verstehen wir unter Jazz?
2: Also ich glaube, ich habe da jetzt keine gute persönliche Antwort darauf, aber ich kann mal versuchen zu interpretieren, was die Leute von Jazz Is Dead darunter verstehen. Für die ist Jazz nämlich nicht diese verstaubte Kunstform, die nur Snobs in Anzügen hören. Nee, für die ist Jazz einfach überall. Und das ist nicht nur Musik, die in einem Studio entsteht und dann super poliert klingt, sondern eben auch in zufälligen Jam-Sessions und die verankert ist in Traditionen und auf Protesten. Da hat der Jazz ja auch eigentlich seine Ursprünge gehabt. Jazz ist halt einfach eine universelle Sprache, die Menschen über ganze Kontinente hinweg verbinden kann. Und deswegen reisen die Leute von Jazz Is Dead auch in verschiedene Kulturen und versuchen, den Jazz da zu finden.
1: Okay, den Jazz zu finden, das hört sich jetzt irgendwie ein bisschen spirituell an. Ist der Jazz am Ende in uns allen? Aber also wie genau machen die das dann? Was macht das Label mit der Musik, dass es dann findet?
2: Also veröffentlichen vor allem, und zwar eine ganze Menge davon. Allein dieses Jahr haben sie schon die Ausgaben 22 bis 24 von ihrer Kollektion rausgebracht. Und das sind dann Alben, die oft in Kollaboration mit einzelnen KünstlerInnen entstehen. Das sind meistens auch Legenden der Jazzwelt. Der letzte Release im Juli porträtiert zum Beispiel Dom Salvador und der ist einer der einflussreichsten Musiker des brasilianischen Samba.

0: Ja, dieser neue Release soll den Musiker halt ehren, aber auch den kulturellen und politischen Einfluss, den er auf die Black Consciousness-Bewegung in Brasilien der 70er hatte.
1: Okay, wir haben über Musik geredet, jetzt hast du aber auch noch einen politischen Aspekt erwähnt. Spielt der im Label auch immer eine Rolle?
0: Auf jeden Fall. Jazz ist einfach eine durch und durch politische Kunstform. Im Januar haben Jazz Is Dead zum Beispiel ein Album mit dem Musiker Ebo Taylor veröffentlicht und der stand im Mittelpunkt ghanaischer Musik kurz nach der Unabhängigkeitserklärung des Landes. Jetzt ist er fast 90 Jahre alt und das neu erschienene Album ist fast so eine Anthologie seiner Karriere. Da verbergen sich dann zum Beispiel Elemente so traditioneller Musik von westafrikanischen Völkern, aber auch ghanaischer Afrobeat und der hat wiederum dann wieder karibische Einflüsse.
1: Okay, also das war jetzt eine sehr lange Antwort auf meine ursprüngliche Frage, aber ich verstehe, sowas wie den echten Jazz, den gibt's einfach gar nicht, oder?
0: Nee, ich würde sagen, auf keinen Fall. Jazz ist halt einfach eine super transformative Musikform und Menschen können darin Auflehnung finden, Identität und Freiheit und deswegen ist halt die Musik auch so bunt. Im Endeffekt sind aber die Leute von Jazz Is Dead irgendwie auch nur Musiknerds, die halt die Werke ihrer Vorbilder am Leben erhalten wollen. Damit erreichen sie dann aber was ganz, ganz Großes. Und zwar machen sie Jazz von etwas Elitärem wieder zu einer Sprache, die eigentlich alle verstehen können.
1: Sagt Cosimo Spangler über die Arbeit des Labels Jazz Is Dead.
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